0: Viel diskutiert wird bei diesem ESC wieder mal über die Teilnahme Israels. Wegen Israels Vorgehen im Gaza-Krieg boykottieren einige Länder sogar den ESC. Für Deutschland tritt heute Abend Sarah Engels mit einem Frauenpower-Song an. Feier heißt er. Ronny Thorau berichtet.
1: Feuer hat Deutschland dieses Jahr auf jeden Fall. Nicht nur im Titel. Sarah Engels will auf der Bühne für viel Frauenpower sorgen. Mit viel Pyro, Trickkleid, sexy Dance-Moves und sie schmeißt sich rücklings von der Bühne in die Arme ihrer Tänzerinnen. Das soll auch zeigen, dass sich Frauen gegenseitig auffangen können. Buchmacher sehen Deutschland allerdings eher hinten und der frühe deutsche Startplatz beim Finale als Zweite ist eher ungünstig.
0: Manuel Neuer bleibt noch mal ein Jahr Torhüter beim FC Bayern München. Der Club hat am Abend die Vertragsverlängerung mit seinem Kapitän bekannt gegeben, kurz vor dem letzten Spieltag in der Bundesliga. Vorstandschef Dresen hat Neuer bei der Verkündung als einen der besten Transfers der Vereinsgeschichte bezeichnet. Damit geht Bayern mit Neuer schon in die 16. Saison.
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13: Ich bin Yves Simon. Bundeskanzler Merz hat die Jugendlichen in Deutschland dazu aufgerufen, sich wieder stärker in politischen Parteien zu engagieren. Beim Katholikentag in Würzburg hat er moniert, dass viele zwar punktuell mal für politische Themen auf die Straßen gehen würden, aber eine dauerhafte politische Arbeit, das würden doch nur die wenigsten machen, meint Merz. Eine Absenkung des Wahlalters auf 16 bei Bundestagswahlen hat Merz aber gleichzeitig eine Absage erteilt. Gute 2 Wochen vor dem FDP-Bundesparteitag steht jetzt fest, Wolfgang Kubicki ist der einzige Kandidat für den Parteivorsitz. Der nordrhein-westfälische Landeschef Höhne hat seine Bewerbung zurückgezogen. Er will nur noch für einen Stellvertreterposten antreten. Viele in der FDP hatten sich öffentlich für Kubicki ausgesprochen, weil er einfach viel bekannter ist und auch polarisiert. Nicht ganz unwichtig für eine Partei, die nicht mehr im Bundestag ist, meinen einige. Der bayerische Schauspieler Günther Maria Halmer ist tot. Er ist im Alter von 83 Jahren gestorben. Das haben seine Familie und auch das Münchner Residenztheater bestätigt. Halmer stand dort noch vor wenigen Monaten als Brandner Kasper auf der Bühne. Seit Dezember allerdings musste Halmer aus Krankheitsgründen pausieren. Bekannt wurde er vor allem durch seine Fernsehrollen wie zum Beispiel Charlie in den Münchner Geschichten, als Tatortkommissar und als Anwalt Abel. Im Jahr 2021 hat er dann den Bayerischen Verdienstorden bekommen. Showdown heute am letzten Spieltag der Fußball-Bundesliga. Vor allem das Abstiegsrennen ist an diesem 34. Spieltag spannend wie selten. Heidenheim, St. Pauli und Wolfsburg haben jeweils gleich viele Punkte, 26 nämlich. Also da kommt es jetzt wirklich auf die Tagesform an, welches der drei Teams sich irgendwie noch in die Relegation erstmal retten kann. Pikant ist auch, dass St. Pauli und Wolfsburg gegeneinander spielen. Der FC Bayern ist ja schon deutscher Meister und bekommt dann heute auch die Schale überreicht nach der Partie gegen Köln. Alle Spiele beginnen heute zeitgleich um 15.30 Uhr.
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17: Ich bin Yves Simon. Trotz der verlängerten Waffenruhe im Konflikt zwischen Israel und der Hisbollah ist im Süden des Libanon ein Zivilschutzzentrum angegriffen worden. Medienberichten zufolge wurden dabei 6 Menschen getötet, darunter 3 Sanitäter und mehr als 20 weitere verletzt. Der Angriff wird der israelischen Armee zugeschrieben. Das Militär hat sich dazu bisher aber nicht geäußert. Die Gefechte im Libanon gehen jetzt schon seit März und haben etwa 2.900 Todesopfer gefordert. In München hat es so etwas wie einen kleinen Bayern-Gipfel zur Wirtschaft gegeben, noch bevor die Bundesregierung nächsten Monat zum großen Standorttreffen lädt. In der Staatskanzlei waren Arbeitgeber, Gewerkschaften und die Landesregierung zusammen, um zu beraten, wie es wirtschaftlich wieder aufwärts gehen kann. Alle betonen, dass miteinander und nicht übereinander geredet werden muss. Beim Thema Arbeitszeit sind die Meinungen aber auseinandergegangen. Die Arbeitgeber fordern eine wöchentliche statt einer täglichen Höchstarbeitszeit. Die Gewerkschaften sind da dagegen. Die USA haben eine geplante Truppenverlegung nach Polen wieder gestoppt. Rund 4.000 Soldaten werden jetzt vorerst doch nicht ins Einsatzgebiet verlegt, wie aus dem Pentagon zu hören ist. Schon Anfang Mai, da hatte das Verteidigungsministerium ja den Abzug von 5.000 Soldaten aus Deutschland angekündigt. In der Fußball-Bundesliga steht heute Nachmittag der 34. und damit letzte Spieltag an. Das heißt, alle Teams stehen parallel auf dem Platz ab 3:30. Und ja, das Saisonfinale hat es nochmal so richtig in sich, vor allem im Abstiegskampf. Für uns berichtet Moritz Einzel.
10: Ja, es sind nur noch 3 Teams in der Verlosung im Abstiegskampf, nämlich Wolfsburg, Heidenheim und St. Pauli. 2 müssen direkt runter in die zweite Liga und eine Mannschaft bekommt noch den letzten Strohhalm Relegation. Alle 3 Teams gehen punktgleich mit 26 Zählern in diesen letzten Spieltag. Heidenheim hat Mainz zu Gast, St. Pauli und Wolfsburg spielen direkt gegeneinander. Das heißt zum Beispiel, wenn Heidenheim gewinnt und St. Pauli und Wolfsburg unentschieden spielen, dann gehen die beide runter. Heidenheim wäre in der Relegation. Ja, und es gibt viele andere Möglichkeiten. Das kann maximal spannend werden.
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17: Ich bin Yves Simon. Schönen guten Morgen. Bei einem Chemieunfall in einer Nürnberger Firma ist ein Mitarbeiter gestorben. Laut Polizei wurden mehrere Menschen an den Atemwegen verletzt. Das Rote Kreuz spricht von 30 Verletzten und 17 Personen im Krankenhaus. Der giftige Stoff ist im Gebäude geblieben. Für die Anwohner hat deswegen keinerlei Gefahr bestanden. Die Ursache des Unfalls ist noch unklar. Die Kriminalpolizei ermittelt deswegen. Die von Gesundheitsministerin Warken angekündigte Pflegereform verzögert sich. Laut Funke Mediengruppe soll das Kabinett den Gesetzentwurf jetzt erst in der letzten Maiwoche beschließen. Der Verband Deutscher Alten- und Behindertenhilfe kritisiert die Verschiebung scharf. Geschäftsführer Knieling ist der Meinung, die Einrichtungen bräuchten dringend klare Entscheidungen für ihre Zukunftsplanung. Viele Heime hätten schon jetzt Probleme, die Versorgung überhaupt sicherzustellen. Bundeskanzler Merz hat nach einigen Wochen der Funkstille jetzt doch wieder mit US-Präsident Trump telefoniert. Hintergrund waren umstrittene Äußerungen von Merz zur Straße von Hormus. Auf X hat der Kanzler jetzt aber geschrieben, dass es in dem Gespräch vor allem um den Iran gegangen ist. Beide sind sich demnach einig, dass der Iran an den Verhandlungstisch muss und Deutschland will, wenn es dann ein Abkommen gibt, sich auch an der Absicherung beteiligen. Das wird heute ein echter Krimi im Bundesliga-Abstiegskampf. St. Pauli, Heidenheim und Wolfsburg gehen punktgleich mit 26 Zählern in den letzten Spieltag. Wolfsburg hat die beste Tordifferenz und tritt im direkten Duell beim FC St. Pauli an. Heidenheim empfängt Mainz. Es geht vor allem hier um die Relegation. Einer der beiden, also entweder St. Pauli oder Heidenheim, steigt mindestens direkt ab. Auch im Rennen um die Champions League bleibt es spannend. Stuttgart und Hoffenheim liegen gleich auf. Der VfB hat aber die bessere Tordifferenz. Tordifferenz. Nur wenn beide patzen, dann kann Leverkusen noch mit einem Sieg auf Platz 4 springen.
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17: Ich bin Moritz Einzel. Guten Morgen. Bei einem Chemieunfall in einem Industriegebiet im Nordosten Nürnbergs ist ein Mensch ums Leben gekommen. Insgesamt wurden rund 30 Menschen verletzt, zwei von ihnen zunächst lebensgefährlich. In einer Firma war ein gefährlicher Stoff ausgetreten, um welchen es sich handelt, ist noch unklar. Laut Feuerwehr bestand für Anwohner keine Gefahr, der Stoff blieb innerhalb des Gebäudes. Rund zwei Wochen vor dem FDP-Bundesparteitag steht fest, Wolfgang Kubicki ist der einzige Kandidat für den Parteivorsitz. Der nordrhein-westfälische Landeschef Höhne hat seine Bewerbung zurückgezogen. Er will nur noch für einen der Stellvertreterposten antreten. Viele in der FDP hatten sich öffentlich für Kubicki ausgesprochen, weil er deutlich bekannter ist. Trotz verlängerter Waffenruhe im Konflikt zwischen Israel und der Hisbollah ist im Süden des Libanon ein Zivilschutzzentrum angegriffen worden. Medienberichten zufolge wurden dabei 6 Menschen getötet, darunter 3 Sanitäter. Mehr als 20 weitere wurden verletzt. Der Angriff wird Israels Armee zugeschrieben. Das Militär hat sich bisher dazu nicht geäußert. Showdown heute in der Fußball-Bundesliga. Vor allem das Abstiegsrennen ist am letzten Spieltag spannend wie selten. Heidenheim, St. Pauli und Wolfsburg haben jeweils gleich viele Punkte, 26 nämlich. Da kommt es jetzt wirklich auf die Tagesform an, welches der 3 Teams die Relegation schafft. Pikant ist auch, dass St. Pauli und Wolfsburg auch noch gegeneinander spielen. Der FC Bayern bekommt heute die Meisterschale überreicht nach der Partie gegen Köln.
18: Showdown.
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13: Wir starten nochmal kühl in diesen Tag. 2 Grad in Martinsheim im Landkreis Kitzingen, 5 Grad in Würzburg am Berliner Ring. Die Höchstwerte heute 15 Grad. Und wir starten teilweise in diesen Samstag mit Sonnenschein. Allerdings ziehen dann ganz schnell Quellwolken auf und dann kann es immer wieder mal Schauer und Gewitter geben. Gegen Abend klingen die ab und dann kommt nochmal kurz die Sonne raus. Morgen ein Mix aus Wolken und längeren sonnigen Phasen. Nur vereinzelt kurzer Schauer und von Montag bis mindestens Mittwoch weiterhin wechselhaftes Maiwetter mit Wolken, Sonne, außerdem ein paar Schauer und Gewitter.
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14: Ich bin Moritz Einzel. Guten Morgen.
15: Knapp 17 Cent weniger Steuern zahlen wir pro Liter Diesel oder Benzin. Seit Anfang Mai gilt ja der Tankrabatt. Doch wie lange noch? SPD-Fraktionschef Mirsch hat eine Verlängerung der Maßnahme über den Juni hinaus in Frage gestellt. Der Augsburger Allgemeinen sagte er, Mobilität müsse zwar bezahlbar bleiben, aber die Gießkanne sei keine Dauerlösung. Der Machtkampf in der FDP ist entschieden. NRW-Landeschef Höhne wird auf dem Bundesparteitag in 2 Wochen nicht gegen Wolfgang Kubicki antreten. Wie Höhne der FAZ gesagt hat, will er stattdessen mit einem künftigen Vorsitzenden Kubicki zusammen als dessen Vize ein Team bilden. Der amtierende FDP-Chef Dürr tritt Ende Mai nicht wieder an. Bundestagsabgeordnete sollen ab Juli mehr Geld bekommen, doch 85% der Befragten in einer YouGov-Umfrage sind gegen die Diätenerhöhung. Tanja Wagner berichtet.
16: Normalerweise werden die Diäten jedes Jahr automatisch angepasst. In diesem Jahr wären das fast 500 Euro mehr zum 1. Juli auf rund 12.330 Euro pro Kopf und Monat. Etwa die Hälfte davon steuerfrei. Bei 630 Abgeordneten im Bundestag macht die Erhöhung rund 3,7 Millionen Euro im Jahr aus. Ein falsches Signal in Zeiten, wo Verbraucher und Unternehmen einen harten Sparkurs fahren müssen, findet auch die Opposition im Bundestag.
15: Manuel Neuer hängt beim FC Bayern noch ein Jahr dran. Der 40-jährige Torwart hat seinen Vertrag beim deutschen Fußballmeister bis Sommer 2027 verlängert. Das gaben die Münchner gestern offiziell bekannt. Der Bayern-Kapitän wird heute Nachmittag nach dem letzten Bundesligaspiel gegen Köln die Meisterschale hochheben. Und die deutsche Eishockey-Nationalmannschaft ist mit einer Niederlage in die WM in der Schweiz gestartet. Die DEB-Auswahl verlor ihr erstes Vorrundenspiel gegen Finnland mit 1:3.
13: Soweit die Nachrichten um 7. 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
13: Guten Morgen auf die Straßen, auf die A3 Würzburg Richtung Frankfurt zwischen Helmstadt und Wertheim-Lenkfurt. Vorsicht hier, Gegenstände auf der Fahrbahn. Und in der Gegenrichtung zwischen Wertheim-Lenkfurt und Helmstadt ein Pannenfahrzeug. Der Standstreifen ist blockiert. Auch hier Reifenteile auf der Autobahn. Falls ihr mehr habt für die Straßen, auch Blitzer, ruft uns gerne an. 0800 30 80 700.
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13: Guten Morgen, ihr Lieben. Einen guten Start ins Wochenende.

0: Das ist deutsche Bandgeschichte mit echt hier zum Start in euer Wochenende. Und das machen wir uns erstmal schön, indem wir die Lachmuskeln trainieren.
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2: Also ich weiß nicht, wie es euch geht, aber ich sag immer, ein Tag, wo nichts im Briefkasten ist, ist ein guter Tag. Ich hasse Papierkram, dafür bin ich echt nicht gemacht. Mein Steuerberater oder zum Beispiel die lieben Mitarbeiter meiner Krankenkasse, um nur zwei zu nennen, die können ein Lied davon singen. Ganz lieber Gruß geht raus, danke für eure Geduld. Aber ab und zu bringt mich mein Briefkasten auch zum Schmunzeln. Ich habe das Haus meiner Großeltern renoviert und da kommt immer noch ab und an mal ein Brief an Philipp Eichner. Das war mein Opa. Der ist aber schon 1980 in die ewigen Jagdgründe eingetreten. Ich heb die Post trotzdem auf. Wer weiß. Ja, ich habe tatsächlich so einen Ordner für skurrile Post und da kam neulich wieder ein Exponat dazu. Konkret Werbung von einer Versicherung für eine Zahnzusatzpolice. Anschrift hat auch gestimmt. Das war meine. Adressiert war es allerdings an Karl Napf. Nie gehört. Kenne ich nicht. Wohnt aber wohl bei mir. Stand drin. Sehr geehrter Herr Napf, vielen Dank für Ihr Interesse an unserem Dentalschutz. Leider konnten wir Sie telefonisch nicht erreichen. Ach was. Daher heute per Post. Okay. Können wir abkürzen. Liebe Versicherung, ich will jetzt euren Namen nicht nennen, aber ich heiße Stefan Eichner. Okay, phonetisch ist es sehr nah dran. Stefan Eichner, Karl Napf, nicht. Ergo, habt ihr euch wahrscheinlich von irgendeiner Firma die Adressen ungefragt verhökert, veräppeln lassen. Machen wir es kurz. Meine Kauleiste ist tippitoppi, versichert ist alles. Ich brauche nichts, aber danke der Napf-Frage. PS, leider habt ihr es mit eurem Namen nicht auf Platz 1 in meinem Falschnamen-Ranking geschafft. Dieser Name ist nämlich auf alle Zeit vergeben. Vor gut zwei Jahren hat mich eine Werbung eines Online-Shops für Büffelfleisch erreicht, adressiert an, Obacht, Cordelia Eralda Eichner. Kein Scherz. Alter Schwede, Cordelia Eralda. Mit dem Künstlernamen konnte mich auf jeder Cover als Wahrsagerin in mein Zelt vor die Glaskugel hocken. Aber dafür habe ich jetzt keine Zeit. Ich muss gleich wieder haben. Die neuen Asterix-Bände sind da und die muss ich signieren ab 9. Juni Shepherds. Zwinker, zwinker. Ach ja, sollte da draußen irgendwo der echte Napfen-Call zuhören, bitte einfach bei mir melden, dann kann ich ja auch Kopie von dem Kauleisten-Angebot zuschicken. Bitte, gerne. Bis gleich. Eure Cordelia Eralda Napf Eichner Dingens.

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8: Wir werden gerade von der Sonne geweckt in Mainfranken. Das ist schon mal schön, richtig? Wenn wir vor die Tür gehen, merken wir, es ist kalt. In Arnstein im Landkreis Main-Spessart nur 2 Grad, 5 Grad immerhin in Würzburg am Juliusspital. Die Höchstwerte heute auch bis zu 15 Grad. Das heißt, es geht tagsüber wieder ein bisschen hoch, nachts aber noch frisch. Und im Laufe des Tages ziehen Quellwolken über Mainfranken. Das heißt, da kann es auch immer wieder mal den ein oder anderen Schauer geben. Auch morgen ein Mix aus Wolken und Sonne. Vereinzelt noch kurze Schauer. Und auch von Montag bis mindestens Mittwoch wechselhaftes Maiwetter.
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9: Ich bin Christian Haider. Guten Morgen. Keine einfache Woche für Kanzler Merz. Bereits am Dienstag ist er bei einem DGB-Kongress mit Pfiffen und Buhrufen statt Applaus begrüßt worden. Einen ähnlichen Empfang gab es gestern bei der Podiumsdiskussion auf dem Deutschen Katholikentag in Würzburg.
10: Dass Friedrich Merz und seine Regierung unbeliebt sind, kann der Kanzler schon länger in Umfragen sehen. Mehr als 80% sind unzufrieden. Jetzt bekommt Merz aber immer wieder ganz konkret vor Augen geführt, dass das nicht nur bloße Zahlen sind. Diesmal beim Katholikentag protestierten rund 400 Demonstranten vor allem gegen die Klimapolitik der Bundesregierung. 4 von ihnen störten die Podiumsdiskussion im Saal mit Zwischenrufen und Pfiffen. Nach einigen Minuten ging eine Aktivistin freiwillig, eine Frau wurde von Sicherheitskräften rausgezogen, und die anderen hielten den Mund. Uli Reitinger, Nachrichtenredaktion.
9: Nach monatelangen Behinderungen läuft der Verkehr in der Veitshöchheimer Straße seit einer guten Woche wieder. Doch in der Nachbarschaft sorgt ab Montag eine neue Baustelle für erhebliche Probleme. Eine Ampel regelt den Verkehr auf der Verbindung zwischen der B27 und der Nordtangente. Die Verbindung führt ja als Brücke über die Veitshöchheimer Straße. Die Stützmauern dieser Brücke müssen jetzt saniert werden. Die Arbeiten dauern voraussichtlich bis Ende Oktober. Die Stadt Würzburg informiert rechtzeitig über Änderungen in der Verkehrsführung. Zum Sport, letzter Spieltag in der Fußball-Regionalliga. Die Würzburger Kickers sind zu Gast in Ansbach. Das Spiel selbst hat für die Rothosen gar nicht mehr so viel Bedeutung. Spannend wird vielmehr, wie die Regionalliga Nordost abschneidet, denn dort entscheidet sich, ob die Kickers in der Aufstiegsrelegation zur dritten Liga gegen Lok Leipzig oder Carl Zeiss Jena ran müssen. In der Basketball-Bundesliga startet Würzburg heute mit einem Auswärtsspiel in die Playoffs. Gegner sind die Telekom Baskets Bonn, mit denen ja eine Fanfreundschaft besteht. Um 20.30 Uhr ist Spiel 1 der Best of

0: Five-Serie. Spiel 2 ist am Montag ebenfalls in Bonn. Nächsten Freitag wird dann in Würzburg gespielt. Die von Gesundheitsministerin Waken angekündigte Pflegereform verzögert sich. Das Kabinett soll den Gesetzentwurf nun erst in der letzten Maiwoche beschließen. Der Verband Deutscher Alten- und Behindertenhilfe kritisiert das scharf. Die Einrichtungen bräuchten dringend klare Entscheidungen für ihre Zukunftsplanung.
1: Christian, vielen Dank. Mehr Nachrichten aus Mainfranken stehen bei uns im Web oder auch in der App.
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1: Guten Morgen auf die Straßen und Vorsicht auf der A7 Würzburg Richtung Ulm zwischen Rothenburg und Wörnitz. Hier liegt ein totes Tier auf der Autobahn. Falls ihr mehr habt für die Straßen, auch Blitzer, ruft uns an. Warnt die anderen vor 0800 30 80 700.
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1: Guten Morgen, ihr Lieben. Einen schönen Samstag wünsche ich.

0: Dreiviertel acht. Guten Start ins Wochenende mit Charivari, eurem Radio von hier. Ich weiß, es ist noch sehr früh am Tag, aber ich werde jetzt sehr schnell sehr kritisch, weil ich finde es irgendwie eine Frechheit. Wir wählen in Deutschland Politiker und ein halbes Jahr später sind wir alle gefühlt gegen die. So ist es doch irgendwie immer, oder? Friedrich Merz, unser Bundeskanzler, war gestern in Würzburg im Rahmen der Katholikentage und es hat sich ordentlich Widerstand formiert gegen ihn. Rund 400 Leute haben gegen ihn demonstriert.
1: Ich bin hier, weil ich gegen die Wehrpflicht primär demonstriere. Ich finde, das ist eine Fehlallokation von Geld. Damit könnte man sogar für die Verteidigung deutlich Besseres machen, aber nicht nur für die Verteidigung, sondern auch fürs Soziale.
2: Weil ich seine Politik absolut ungerecht finde, zulasten der sozial Schwachen und des Mittelstandes.
3: Mich stört eigentlich vor allem dran, dass er keine Politik für uns Menschen macht, sondern mehr für die Reichen und für die, die eh schon genug haben und alle anderen hinten runterfallen und da machen wir nicht mit.
0: Und ich muss sagen, ich verstehe die Kritikpunkte ja. Aber wirklich, es ist egal, welche Partei wir wählen, egal welchen Politiker, ein halbes Jahr, ein Jahr später sind wir nicht mehr einverstanden mit deren Politik. Aber der Bundeskanzler hat sich gestern den Fragen von jungen Menschen gestellt bei einer Podiumsdiskussion, war auch live im Internet zu verfolgen und Katrin Haffinger hat sich die angeschaut. Wie war sie denn?
4: Ich bin zuversichtlich. Mit diesen Worten endet die rund einstündige Diskussion. Und ich muss sagen, auch ich gehe mit einem unerwartet positiven Gefühl aus dem Livestream raus. Und so geht es vermutlich vielen Zuschauern. Von Themen wie Klimaschutz über soziale Medien und der Aussage, niemand wolle mehr arbeiten, sind alle großen Themen angesprochen und diskutiert worden. Dabei zeigte sich der Kanzler reflektiert und selbstkritisch, hat selbst auch zugegeben, dass er an seiner Kommunikation arbeiten müsse, um gerade den jungen Menschen ein besseres Gefühl zu vermitteln. Einfach ein Gespräch auf Augenhöhe.
0: Aha, na das ist doch schon mal was, oder? Also im Gespräch hat er sich gut geschlagen. Draußen vor den Toren des Kongresszentrums, wo er da gesprochen hat, hat sich der Widerstand formiert. Das war nur eins der Highlights vom Katholikentag in Würzburg. Heute und morgen geht er weiter mit ganz vielen Veranstaltungen. Falls ihr ihn mal besuchen wollt, gerne. Das Programm haben wir bei uns auf der Homepage. Auf meinscharivari.de. Und jetzt einen schönen, entspannten und ruhigen Start ins Wochenende mit diesem Klassiker hier von Richard Marx.

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13: Ab heute Nacht kommt hoch Iglef zu uns. Bis dahin bestimmt aber tief Gisela noch das Wetter. Die Höchstwerte heute immerhin bis zu 15 Grad und wir starten auch teilweise mit Sonnenschein noch in den Samstag bei aktuell 5 Grad in Reichenberg im Würzburger Landkreis oder auch am ehemaligen Rathaus in Würzburg-Heidingsfeld. Wir bekommen heute recht schnell Quellwolken und aus denen fallen dann einzelne Schauer, kann sogar kurze Gewitter geben, aber auch die Sonne kann natürlich rauskommen, vor allem nochmal Richtung Abend. Morgen dann auch ein Mix aus längeren sonnigen Phasen, aber Wolken und einzelnen Schauern und es bleibt so ungemütlich wie Aprilwetter mitten im Mai, mal mindestens bis Mittwoch.
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14: Ich bin Moritz Einzel, guten Morgen. In der FDP ist der Machtkampf entschieden. Es läuft alles darauf hinaus, dass Wolfgang Kubicki neuer Parteichef bei den Liberalen wird. NRW-Landeschef Henning Höhne hat überraschend angekündigt, dass er seine Kandidatur zurückzieht. Er werde nur als erster stellvertretender Bundesvorsitzender kandidieren und wolle mit Kubicki zusammenarbeiten. Der amtierende FDP-Chef Christian Dürr tritt beim Parteitag Ende Mai nicht mehr an.
15: Die Gießkanne ist keine Dauerlösung, das hat SPD-Fraktionschef Mirsch der Augsburger Allgemeinen gesagt und sich dabei auf den Tankrabatt bezogen. Eine Verlängerung der Maßnahme über den Juni hinaus sieht Mirsch somit sehr skeptisch. Es brauche stattdessen zielgenaue Entlastungen für Verbraucher, etwa durch eine Steuerreform für kleine und mittlere Einkommen. Infolge eines Chemieunfalls in einer Nürnberger Firma ist ein Mensch gestorben. Innerhalb des Gebäudes trat ein hochgiftiger Stoff aus. Bis zu 30 weitere Menschen wurden dabei verletzt, hieß es von den Behörden. Gefahr für die Bevölkerung bestand demnach nicht, weil der giftige Stoff nicht nach draußen drang. Letzter Spieltag in der Fußball-Bundesliga, das heißt heute Nachmittag sind alle 9 Partien parallel ab 15.30 Uhr. Besonders spannend ist der Abstiegskampf. Die Teams auf den letzten 3 Plätzen sind punktgleich. Heidenheim hofft im Heimspiel gegen Mainz noch auf den letzten Strohhalm. Trainer Frank Schmidt.
16: Wir sind dankbar, dass wir dabei sind mit der Möglichkeit, noch den Relegationsplatz tatsächlich zu erreichen. Das haben wir uns erarbeitet über die letzten Wochen. Dementsprechend freuen wir uns jetzt auf das Saisonfinale.
15: Auch St. Pauli und Wolfsburg wollen in die Relegation. Die beiden Teams spielen sogar direkt gegeneinander. Der FC Bayern bekommt nach dem Spiel gegen Köln die Meisterschale.
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17: Gestern war Halbzeit beim Katholikentag in Würzburg. Er wurde ja am Mittwochabend von Bundespräsident Steinmeier eröffnet. Gestern war Bundeskanzler Friedrich Merz zu Gast. Und es bleibt politisch. Heute Vormittag trifft sich Ex-Grünen-Vorsitzende Ricarda Lang mit Würzburgs Bischof Franz Jung zu einem Bibeldialog. Außerdem ist heute Abend ein großes Open Air auf dem Residenzplatz geplant, bei dem unter anderem Klavierkabarettist Bodo Wartke auftritt. Die Freibadsaison in der Region nimmt weiter Fahrt auf. Am Montag öffnen 2 der größten Freibäder in der Region erstmals in diesem Jahr, nämlich das Silvaner in Schweinfurt und das Dalle in Würzburg. Im Silvaner bedeutet das gleichzeitig, Hallenbad und Sauna werden so lange geschlossen, bis die Freibadsaison endet. In Würzburg bedeutet die Öffnung des Dallenbergbades, dass das Schwimmbad Sandermare bis Herbst geschlossen bleibt.
13: Und das waren unsere Nachrichten um 8. 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
13: Da gibt's gute Nachrichten, keine Staus, keine Unfälle, keine Blitze aktuell. Falls ihr was entdeckt und die anderen vorwarnen wollt, gerne anrufen 0800 30 80 700.
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13: Guten Morgen zusammen, einen guten Start ins Wochenende wünsche ich.

0: Ein so schöner Klassiker, um schön entspannt reinzustarten ins Wochenende. Schönen Samstagmorgen mit Charivari, eurem Radio von hier. Und es gibt viel zu erleben an diesem Samstag.
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0: Natürlich den vorletzten Tag vom Katholikentag in Würzburg. Bis zu 900 Veranstaltungen. Insgesamt richtig viele Leute werden kommen. Schaut euch das Programm gerne an auf meinscharivari.de. Dann ist es weiterhin Arnsteiner Bürgerfest in Arnstein im Landkreis Main-Spessart. Das Ganze noch bis einschließlich morgen. Ich war gestern da. Die haben Fahrgeschäfte heute von 14 bis 15 Uhr sogar mit vergünstigsten Fahrten, so nennt man das. Da gibt's Happy Hour bei den Getränken heute von 19 bis 20 Uhr. Heute Abend spielen die Wiesenfelder und ich muss an dieser Stelle mal den Steckerlfisch vom den Anglerfreunden loben. Der war köstlich und super zart. Danke dafür. Oder ihr geht nach Kastell in den Landkreis Kitzingen zu den Schlossbacktagen. Ebenfalls bis morgen mit ganz viel Schönem, mit ganz vielen Themen rund um Garten, Mode, Kulinarik, mit Oldtimern, Pferden, Alpaka-Wanderungen, Kutschfahrten, einem Kinderprogramm für Groß und Klein. Das ist jedes Jahr wieder ein Highlight, die Kasteller Schlossparktage. Dann feiern unsere Feuerwehren ja schon teilweise seit dem Vatertag 130 Jahre Feuerwehr Lohr Steinbach auf dem großen Spielplatz in Steinbach. Heute Vormittag gibt es einen Jugendwandertag. Am Abend spielen die fünf lustigen Sieben. Und 140 Jahre wird die Feuerwehr in Esfeld. Da gibt es heute einen Familiennachmittag mit großer Fahrzeugschau und dann der Festbetrieb mit den Gaudi-Franken. Ein Flohmarkt gibt es auch in Lohr. Da könnt ihr nach Schätzen stöbern und zwar zwischen 13 und 17 Uhr. Oder ihr nehmt an der Weinfest-Rallye beim Weinfest in Nordheimtal. Habe ich letztes Jahr auch gemacht. Das ist der Hammer. Da hat man richtig viel Spaß. Das ist wie eine Schnitzeljagd. Und man kann am Ende sogar richtig tolle Verzehrgutscheine gewinnen. Ich habe beim letzten Mal 20 Euro gewonnen an Verzehrgutscheinen. Also das lohnt sich, das Weinfest in Nordheim. Und heute Abend spielt dann da die Partyband Frankenbengel. Falls das jetzt noch nicht genug war, ihr noch mehr Tipps braucht, bekommt ihr wie immer bei uns auf der Homepage auf meinscharivari.de. Einen schönen Samstag wünsche ich.

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13: Heute liegen die Höchstwerte bei 15 Grad, halt nur da, wo dann dauerhaft länger die Sonne rauskommt. Und das ist der Knackpunkt. Es gibt recht schnell jetzt dann heute Quellwolken, aus denen kann es auch einzelne Schauer oder Gewitter geben. Die Sonne kommt vor allem dann wieder am Abend raus. Bis dahin, wie gesagt, Höchstwerte bis zu 15 Grad. Aktuell sind 6 Grad in Dettelbach im Kitzinger Landkreis, 7 Grad in Würzburg an der Talavera.
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14: Ich bin Christian Haider. Guten Morgen. Beim Katholikentag in Würzburg geht es heute vor allem um die Zukunft der katholischen Kirche. Im Mittelpunkt stehen Gespräche über mögliche Veränderungen und Reformen. Dabei wird unter anderem diskutiert, wie Gläubige künftig stärker mitentscheiden können. Am Vormittag sprechen der Vorsitzende der Deutschen Bischofskonferenz Heiner Wilmer und ZDK-Präsidentin Irme Stetter-Karp über den Reformkurs der Kirche in Deutschland. Am Nachmittag wird außerdem Kardinal Mario Grech aus dem Vatikan erwartet. Diskutiert wird dann unter anderem über die Rolle von Frauen in der Kirche und den Pflichtzölibat für Priester. Der Katholikentag endet morgen. Bundeskanzler Friedrich Merz hat die Jugendlichen in Deutschland dazu aufgerufen, sich wieder stärker in politischen Parteien zu engagieren. Beim Katholikentag in Würzburg hat er moniert, dass sich viele zwar punktuell mal für politische Themen engagieren, aber eine dauerhafte politische Arbeit würden nur die wenigsten machen. Eine Absenkung des Wahlalters auf 16 bei Bundestagswahlen hat Merz aber gleichzeitig eine Absage erteilt. Anfang der 2030er Jahre soll es in Würzburg eröffnen, das Museum für Franken in der Festung Marienberg. Rund 300 Millionen Euro werden in das Projekt vom Freistaat investiert. Nach der Generalsanierung der Festung wird das Museum mit einer neuen Dauerausstellung in die Kernburg ziehen. Dabei sollen die Besucher regelrecht in die Ausstellung eintauchen können. Eine immersive Ausstellung mit Lichteffekten, Sounds und sogar einem Gemeinschaftsstrategiespiel. Knapp 17 Cent weniger Steuern zahlen wir pro Liter Diesel oder Benzin. Seit Anfang Mai gilt ja der Tankrabatt. Doch wie lange noch? SPD-Fraktionschef Miersch hat eine Verlängerung der Maßnahme über den Juni hinaus in Frage gestellt. Der Augsburger Allgemeinen sagte er, Mobilität müsse zwar bezahlbar bleiben, aber die Gießkanne sei keine Dauerlösung.
13: Christian, vielen Dank für das Nachrichtenupdate. 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

0: Guten Morgen auf die Straßen und eine gute Fahrt. Es läuft gerade störungsfrei, auch ohne Blitzer. Falls ihr da was entdeckt, gerne anrufen. 0800 30 80 700.
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0: Guten Morgen, ihr Lieben. Schönen Samstag.

0: Das sind die Klassiker unserer Zeit mit Texas Lightning hier bei Charivari um 8:45. Und heute in einer Woche wird das Freibad in Volkach geöffnet. Da ist dann das Wetter auch ein bisschen besser. Aber das Beste kommt jetzt. 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Mai, der letzte Schultag vor den Pfingstferien. 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Und ich weiß, viele Fans in Volkach und drumherum freuen sich drauf. Es war ja auch lange genug zu, richtig? Markus Braun aus dem Charivari-Team.
1: Ja, 2020 war das Freibad 53 Jahre alt und das hat man an vielen Stellen auch leider gesehen und gespürt. Aufgrund erheblicher Baumängel hatte man sich damals deshalb zur Schließung des Bades entschieden. Doch die Stadt hatte von Anfang an Pläne für eine Sanierung. Und nach jahrelanger Vorbereitung, unter anderem auch mit intensiven Gesprächen sowie Beratungen im Volkacher Stadtrat, fiel im Juli 2024 dann der Startschuss für die Generalsanierung. Ja, und jetzt sind die aufwendigen Arbeiten abgeschlossen und wir können uns auf das neue Volkacher Freibad freuen. Offiziell eröffnet wird es nun am 23. Mai.
0: Und einen Tag vorher, am 22. lassen wir euch rein, machen richtig Party. Monique und ich aus Guten Morgen Mainfranken werden auch mit dabei sein. 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Ihr habt jetzt eine halbe Stunde Zeit bei uns auf meinscharivari.de.

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2: Die Temperaturen sind mittlerweile auf 7 Grad hochgeklettert, zum Beispiel bei euch in Bischbrunn im Landkreis Main-Spessart oder auch in Würzburg an der Arkon Arena, so 12 bis 15 Grad. Das sind heute die Höchstwerte, das ist noch nicht ganz so prickelnd. Und das Wetter wird auch nicht ganz so prickelnd. Einige Quellwolken, ab und zu ein Schauer und Gewitter können mit dabei sein und Sonnenschein dann wieder in Richtung Abend. Auch morgen ein Mix aus längeren sonnigen Phasen, aber auch vereinzelt kurzen Schauern. Und von Montag bis mindestens Mittwoch bleibt es bei diesem wechselhaften Maiwetter. Immerhin wird es tagsüber dann von Tag zu Tag etwas wärmer.
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7: Ich bin Moritz Einzel. Guten Morgen.
20: Seit Monaten gibt es viele Stimmen, die sagen, nach Bundespräsident Steinmeier soll erstmals eine Frau ins höchste Staatsamt gewählt werden. CSU-Landesgruppenchef Hoffmann hat das jetzt aber in Frage gestellt. Dem Redaktionsnetzwerk Deutschland sagte er, es wäre nicht klug, sich mit Blick auf das Geschlecht früh festzulegen. Entscheidend sei, dass eine Persönlichkeit gefunden werde, die etwas zu sagen hat, den Menschen Orientierung gibt und die Gesellschaft zusammenführen kann. Der Bund der Steuerzahler hat gefordert, dass Subventionen und Steuervergünstigungen um 10% gekürzt werden. 5%, wie zuletzt von Unionsfraktionschef Spahn gefordert, reichten nicht aus. Das sagte Vereinspräsident Holznagel den Zeitungen der Mediengruppe Bayern. Holznagel will außerdem, dass es nur noch halb so viele Beamtinnen und Beamte in Deutschland gibt. Bei einem gemeinsamen Einsatz mit den nigerianischen Streitkräften hat das US-Militär den Vizechef der Terrororganisation Islamischer Staat getötet. Das hat US-Präsident Trump auf seiner Plattform Truth Social geschrieben. Abu Bilal al-Minuki, der aktivste Terrorist der Welt, sei vom Schlachtfeld entfernt worden, so Trump. In der Fußball-Bundesliga steht der letzte Spieltag der Saison bevor. 9 Spiele parallel ab 15.30 Uhr. Besonders im Fokus steht der Abstiegskampf. Die letzten 3 Teams in der Tabelle, Wolfsburg, Heidenheim und St. Pauli, sind punktgleich. Wolfsburg hat mit der besten Tordifferenz die beste Ausgangslage. Der VfL spielt im direkten Duell auswärts gegen St. Pauli. Wolfsburgs Trainer Dieter Hecking:
21: Am Ende des Tages haben wir es selber in der Hand, mit einem guten Spiel, mit einem guten Ergebnis diesen 16. Platz uns zu holen. Und das ist die Aufgabe, die wir anzugehen haben, gegen einen hochmotivierten, auch nicht so schlechten Gegner, obwohl er die letzten 9 Spiele nicht gewonnen hat. Wir müssen unsere Arbeit machen und darauf fokussiere ich mich mit der Mannschaft und nicht, was Heidenheim oder St. Pauli macht.
20: Heidenheim hat ein Heimspiel gegen Mainz.
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22: Auf der Bahnstrecke Würzburg-Nürnberg ist ein Güterzug gegen ein Betonteil gefahren. Der Lokführer leitete kurz nach 21 Uhr bei Markt Einersheim im Landkreis Kitzingen eine Schnellbremsung ein. Mit rund 100 km/h war der Zug unterwegs, verletzt wurde niemand. Die Strecke blieb fast 2 Stunden gesperrt. Die Bundespolizei geht davon aus, dass das Betonteil absichtlich auf den Gleisen lag. Jetzt wird wegen eines gefährlichen Eingriffs in den Bahnverkehr ermittelt. Ab Montag müssen Autofahrer mit Verzögerungen rechnen. Bis voraussichtlich Ende Mai wird der Kreuzungsbereich der Nürnberger Straße mit der Matthias-Thoma-Straße in Würzburg gesperrt. Eine Umleitung ist ausgeschildert. Grund ist die Fertigstellung der Bauarbeiten in der Nürnberger Straße. Die Strecke wird erneuert und mit einem Radweg ausgestattet. Bereits seit Herbst 2024 laufen die Arbeiten und die Strecke ist Einbahnstraße. Bis Jahresmitte soll noch gebaut werden.
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2: Guten Morgen auf die Straßen. Da ist nichts los. Keine Staus, keine Unfälle, keine Blitzer bisher. Falls ihr einen Blitzer entdeckt, ruft gerne an 0800 30 80 700.
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2: Guten Morgen, ihr Lieben. Schönen Samstag.

0: Das sind die großen Klassiker unserer Zeit aus den 80ern mit Tony Banks, Mike Rutherford und natürlich Phil Collins, Genesis hier bei Charivari. Und in Würzburg läuft der Katholikentag noch bis morgen, ein riesengroßes Event mit ganz vielen Veranstaltungen, die auch für Menschen sind, die nicht ganz so gläubig sind. Also das geht schon. Also da gibt's vieles, was mit der Kirche und Katholik sein und gläubig sein gar nicht so viel zu tun hat. Und es gibt auch viel für Kinder. Regine Krieger hat hier die Übersicht.
1: Auf den Mainwiesen ist zum Beispiel durchgehend ein riesen Zirkuszelt aufgebaut mit Vorführungen und Mitmachzirkus. Auf dem Sportplatz des Siebold-Gymnasiums hat der DJK-Sportverband ein großes Spiel- und Bewegungsangebot zum Austoben. Wer es ruhiger mag, kann zu Kinderpodien, zu kreativen Werkstätten oder am Samstag in Stift Haug auf der Toni-Box der biblischen Geschichte zu Hab Mut, steh auf, dem Motto des Kirchentags, lauschen. Dort gibt's übrigens auch Slacklines, Klebetattoos und eine Regenbogendusche. Wickeltische sind nebenan im Matthias-Ehrenfried-Haus vorhanden, wo es übrigens auch für 4- bis 9-Jährige ein Betreuungsangebot gibt, wenn Mama und Papa mal kurz eine Runde alleine schlendern wollen.
0: Also da haben sie ja wirklich an viel gedacht auf dem Katholikentag in Würzburg, oder? Falls ihr hinwollt, lasst euch nicht entgehen, es ist richtig viel los, die Stadt ist richtig voll, also vor allem auch mit Ständen und vielen Vorträgen. Wir haben eine Übersicht für euch auf meinscharivari.de und bis morgen geht er noch, der Katholikentag.

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5: Wenn die Sonne länger scheint, kann es heute wärmer werden als gestern. Die Höchstwerte liegen bei 15 Grad und wir messen jetzt 11 Grad bei euch in Iphofen im Kitzinger Landkreis, 8 Grad in Würzburg am Ferrörnbrunn. Heute aber auch immer wieder mal Quellwolken, die über dem Laufe des Tages immer mehr werden. Dazu einzelne Schauer oder kurze Gewitter. Gegen Abend dann wieder mehr Sonnenschein. Morgen auch nochmal wechselhaft, wobei morgen noch am meisten Sonnenschein. Denn von Montag bis mindestens Mittwoch bleibt es bei diesem wechselhaften Maiwetter.
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6: Ich bin Christian Haider. Guten Morgen. Keine einfache Woche für Kanzler Merz. Bereits am Dienstag ist er bei einem DGB-Kongress mit Pfiffen und Buhrufen statt Applaus begrüßt worden. Einen ähnlichen Empfang gab es gestern bei der Podiumsdiskussion auf dem Deutschen Katholikentag in Würzburg.
7: Dass Friedrich Merz und seine Regierung unbeliebt sind, kann der Kanzler schon länger in Umfragen sehen. Mehr als 80% sind unzufrieden. Jetzt bekommt Merz aber immer wieder ganz konkret vor Augen geführt, dass das nicht nur bloße Zahlen sind. Diesmal beim Katholikentag protestierten rund 400 Demonstranten, vor allem gegen die Klimapolitik der Bundesregierung. Vier von ihnen störten die Podiumsdiskussion im Saal mit Zwischenrufen und Pfiffen. Nach einigen Minuten ging eine Aktivistin freiwillig, eine Frau wurde von Sicherheitskräften rausgezogen, und die anderen hielten den Mund. Uli Reitinger, Nachrichtenredaktion.
6: Nach monatelangen Behinderungen läuft der Verkehr in der Veitshöchheimer Straße seit einer guten Woche wieder. Doch in der Nachbarschaft sorgt ab Montag eine neue Baustelle für erhebliche Probleme. Eine Ampel regelt den Verkehr auf der Verbindung zwischen der B27 und der Nordtangente. Die Verbindung führt ja als Brücke über die Veitshöchheimer Straße. Die Stützmauern dieser Brücke müssen jetzt saniert werden. Die Arbeiten dauern voraussichtlich bis Ende Oktober. Die Stadt Würzburg informiert rechtzeitig über Änderungen in der Verkehrsführung. Zum Sport. Letzter Spieltag in der Fußball-Regionalliga. Die Würzburger Kickers sind zu Gast in Ansbach. Das Spiel selbst hat für die Rothosen gar nicht mehr so viel Bedeutung. Spannend wird vielmehr, wie die Regionalliga Nordost abschneidet, denn dort entscheidet sich, ob die Kickers in der Aufstiegsrelegation zur dritten Liga gegen Lok Leipzig oder Carl Zeiss Jena ran müssen. In der Basketball-Bundesliga startet Würzburg heute mit einem Auswärtsspiel in die Playoffs. Gegner sind die Telekom Baskets Bonn, mit denen ja eine Fanfreundschaft besteht. Um 20.30 Uhr ist Spiel 1 der Best-of-Five-Serie. Spiel 2 ist am Montag ebenfalls in Bonn. Nächsten Freitag wird dann in Würzburg gespielt. Die von Gesundheitsministerin Waken angekündigte Pflegereform verzögert sich. Das Kabinett soll den Gesetzentwurf nun erst in der letzten Maiwoche beschließen. Der Verband Deutscher Alten- und Behindertenhilfe kritisiert das scharf. Die Einrichtungen bräuchten dringend klare Entscheidungen für ihre Zukunftsplanung.
5: Soweit die Nachrichten um halb. Christian, vielen Dank. 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
5: Servus auf die Straßen, keine Staus, keine Unfälle, keine Blitzer. Ihr seid dran, falls ihr was entdeckt, ruft gerne an 0800 30 80 700.
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5: Guten Morgen, ihr Lieben, einen schönen Samstag. Hallo.

0: Das ist Bryan Adams hier bei Charivari, eurem Radio. Von hier ist es gleich 9:45. Wir haben frischen Blitzer auf der B19. Und zwar B19 Würzburg Richtung Unterbleichfeld unter der Autobahnbrücke bei der A7 bei Estenfeld wird gelasert. So, und dann schauen wir mal zum Fußball. Heute ist ja letzter Spieltag in der Fußball-Bundesliga, in der zweiten Liga, aber auch in den regionalen Ligen steht an diesem Wochenende der letzte Spieltag an. Und fast überall geht es nochmal um Meisterschaft oder auch um Klassenerhalt. Alex Mader aus der Charivari-Sportredaktion hat mal die spannendsten Entscheidungen rausgesucht.
1: Während in der Kreisliga 1 bereits alle Entscheidungen gefallen sind, muss Oettingen im letzten Spiel in Veitshöchheim noch einen Punkt holen, um Meister in der Kreisliga 2 zu werden. Ansonsten hätte Tüngersheim noch die Chance, auf den letzten Metern vorbeizuziehen. Ultraspannend ist es auch in der Kreisklasse 2, denn vier Teams könnten hier rein theoretisch noch Meister werden. Ippesheim, Reichenberg, Iphofen oder Büttert hoffen noch auf den Aufstieg. Sollte Ippesheim sein Heimspiel gegen Ülkemspor-Kitzingen gewinnen, knallen dort aber sicher die Sektkorken. In der Kreisklasse 3 ist oben alles entschieden, aber unten geht es im direkten Duell um die Frage, Relegation oder direkter Abstieg. Büschbrunn empfängt hier den TSV Sackenbach. Punktgleich vor dem letzten Spieltag sind in der A-Klasse 1 zum Beispiel auch Lindleinsmühle und die TG Höchberg 2. Wer steigt als Meister direkt auf? Wer muss den Umweg Relegation nehmen? Und in der A-Klasse 3 ist ebenso noch meisterschaftstechnisch extrem spannend. TSV Repperndorf braucht noch einen Sieg für den Titelgewinn. Nur ein Punkt dahinter lauert aber der SC Schwarzach. Also, wir sind sehr gespannt, wie das am Ende dann ausgehen wird.
0: Auf jeden Fall, es hört sich sehr, sehr spannend an. Du wirst uns da auf dem Laufenden halten. Alex Mader aus der Charivari Sportredaktion. Und jetzt einen schönen Samstagmorgen mit den Klassikern unserer Zeit. Das hier sind die 80er und unsere deutsche Band Camouflage.

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21: Tja, ja, es könnte schöner sein. Es sind noch so ein bisschen die Nachwirkungen von den Eisheiligen bzw. ein tief Gisela, die immer noch unser Wetter in Mainfranken bestimmt. Das heißt, einige Wolken. Zwischendrin können kurze Schauer und Gewitter auftauchen. Die Sonne ist aber auch mit dabei. Vor allem morgen gibt es mehr Sonne. Schauer und Gewitter allerdings nicht ausgeschlossen. Die Höchstwerte heute so 12 bis 15 Grad. Aktuell sind 7 bei euch in Tiefental im Landkreis Main-Spessart. Und 8 Grad messen wir in Würzburg am Kongresszentrum. Von Montag bis Mittwoch bleibt es erstmal bei wechselhaftem Maiwetter.
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8: Ich bin Moritz Einsee. Die von Gesundheitsministerin Warken angekündigte Pflegereform verzögert sich. Laut Funke Mediengruppe soll das Kabinett den Gesetzentwurf nun erst in der letzten Maiwoche beschließen. Der Verband Deutscher Alten- und Behindertenhilfe kritisiert die Verschiebung scharf. Geschäftsführer Knieling sagt, die Einrichtungen bräuchten dringend klare Entscheidungen für ihre Zukunftsplanung. Viele Heime hätten schon jetzt Probleme, die Versorgung sicherzustellen. Eine deutliche Mehrheit der Menschen in Deutschland spricht sich gegen eine Erhöhung der Diäten der 630 Bundestagsabgeordneten in diesem Jahr aus. Laut einer YouGov-Umfrage sind 85% der Ansicht, die Abgeordneten sollten angesichts der aktuellen Lage auf eine Anhebung verzichten. Eigentlich sollen die Diäten zum 1. Juli um fast 500 Euro steigen. Nur wenige Tage nach dem Besuch von US-Präsident Trump will auch der russische Präsident Putin China besuchen. Nach Kreml-Angaben will Putin am Dienstag zu einem zweitägigen Besuch nach Peking reisen. Er will mit Chinas Staatschef Xi über die strategische Zusammenarbeit beider Länder sprechen. Seit dem russischen Angriff auf die Ukraine sind die Beziehungen zwischen Russland und China noch enger geworden.
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22: Gestern war Halbzeit beim Katholikentag in Würzburg. Er wurde ja am Mittwochabend von Bundespräsident Steinmeier eröffnet. Gestern war Bundeskanzler Friedrich Merz zu Gast. Und es bleibt politisch. Heute Vormittag trifft sich Ex-Grünen-Vorsitzende Ricarda Lang mit Würzburgs Bischof Franz Jung zu einem Bibeldialog. Außerdem ist heute Abend ein großes Open Air auf dem Residenzplatz geplant, bei dem unter anderem Klavierkabarettist Bodo Wartke auftritt. Die Freibadsaison in der Region nimmt weiter Fahrt auf. Am Montag öffnen zwei der größten Freibäder in der Region erstmals in diesem Jahr, nämlich das Silvaner in Schweinfurt und das Dalle in Würzburg. Im Silvaner bedeutet das gleichzeitig, Hallenbad und Sauna werden so lange geschlossen, bis die Freibadsaison endet. In Würzburg bedeutet die Öffnung des Dallenbergbades, dass das Schwimmbad Zandermare bis Herbst geschlossen bleibt.
21: Und das waren unsere Nachrichten um 10. Alles aus Mainfranken könnt ihr auch immer noch mal nachlesen bei uns im Web oder auch in der App.
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21: Servus auf die Straßen. Aus der Kategorie die kuriosesten Dinge, die ich je auf der Straße erlebt habe, kommt jetzt eine Warnmeldung für die A7 Fulda Richtung Würzburg. Bitte Vorsicht. Zwischen Wasserlosen und dem Autobahndreieck Schweinfurt-Werneck eine Gefriertruhe auf der Autobahn. Gibt's doch nicht, oder? Bitte super vorsichtig sein. Also ich amüsiere mich gerade darüber, aber mein, für den, dem es vom Hänger gefallen ist, ist das blöd. Ja, und natürlich auch für alle, die gerade auf der A7 unterwegs sind. Deswegen wiederhole ich nochmal. A7 Fulda Richtung Würzburg zwischen Wasserlosen und dem Autobahndreieck Schweinfurt-Werneck. Eine Gefriertruhe auf der Autobahn. Geblitzt wird auf der B19 Würzburg unter Pleichfeld bei der Auffahrt A7 bei Estenfeld. Und falls ihr mehr habt, ruft gerne an 0800 30 80 700.
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21: Schönen Samstag.

0: Ein schönes Wochenende mit Charivari, eurem Radio von hier. Ich hoffe, ihr habt frei, müsst nicht arbeiten. Ich weiß, welche Berufsgruppe auf jeden Fall arbeiten muss, auch am Wochenende, auch an Feiertagen, das wissen wir alle. Die, die in der Pflege arbeiten, an den Kliniken zum Beispiel. Und es war in dieser Woche ein ganz wichtiger Tag für sie, nämlich der Tag der Pflege am Dienstag. Nur mal als Beispiel. Wir haben über 75.000 Patientinnen und Patienten, die in Würzburg alleine in der Uniklinik behandelt werden. Und über 8000 Mitarbeitende dort vor Ort. Und was die leisten, ist der Hammer. Und sie leisten es mit Leidenschaft und Hingabe, weil sie sich so, ja, wie soll ich das sagen? Weil sie sich so an den kleinen Fortschritten des Alltags und des Lebens hochziehen, wobei hochziehen ist fast negativ belegt, weil die antreiben. Hört mal.
1: Besonders schön sind oft die kleinen Momente im Alltag. Ein Lächeln, ein ehrliches Dankeschön oder einfach das Gefühl, jemandem Kraft gegeben zu haben.
2: Mit Kindern zu arbeiten ist einfach was ganz Besonderes. Die sind so unvoreingenommen. Ich habe wirklich von goldigen Momenten bis Tragödien bis super witzige Momente alles erlebt.
3: Spontan erinnere ich mich an einen Patient, der mit einer Wirbelsäulenverletzung zu uns gekommen ist und durch diese Verletzung seine Arme und Beine nicht mehr vollständig bewegen konnte. Durch die Behandlung und Betreuung bei uns konnte sich der Zustand des Patienten wieder so gut verbessern, dass er wieder selbstständig aus dem Rollstuhl aufstehen konnte und dann am Entlasttag auf seinen eigenen Beinen wieder zum Taxi gehen konnte.
4: Zum Beispiel ein Kind, das dich anlächelt, obwohl es vorher noch total ängstlich war oder Schmerzen hatte, oder auch Eltern, die Vertrauen schenken, obwohl anfangs noch total viel Unsicherheit oder Distanz war. Es sind die vielen kleinen Momente, jeden Tag, die mir immer wieder zeigen, warum ich den Beruf absolut liebe und wie stolz ich bin, in der Pflege zu arbeiten.
0: Och, ist das nicht schön. Danke, dass es euch gibt. Am Dienstag war euer Tag, der Tag der Pflege, um auch nochmal auf die Wichtigkeit und die Sichtbarkeit dieses Jobs hinzuweisen. Und natürlich wurde es genutzt, auch an der Uniklinik und auch an der Klinik Kitzinger Land, um nochmal Infostände zu machen zu den Sparmaßnahmen, die Bundesregierung gerade plant, was ja natürlich dann auch wieder die Pflegebetriebe treffen würde. Also danke, dass es euch gibt. 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
14: Eher trüb ist es jetzt. Der Morgen hat ja sonnig begonnen. Allerdings diese Quellwolken, die halten sich jetzt teilweise bis in den Abend rein. Und manchmal kommt auch ein kleiner Schauer oder auch ein Gewitter raus. Morgen eher Sonne als Schauer und Gewitter und Wolken. Das ist schon mal die gute Nachricht. Die Temperaturen heute 12 bis 15 Grad. Zweistellig sind wir jetzt im Kitzinger Landkreis, in Buchbrunn zum Beispiel mit 10 Grad. In Würzburg am Gut Heuchelhof sind es 9.
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14: Da gibt's gerade keine Staus, keine Unfälle, nur einen Blitzer auf der B19 Würzburg Richtung Unterbleichfeld. Bei der A7 Auffahrt bei Estenfeld wird geblitzt. Falls ihr mehr habt, ruft an 0800 30 80 700.

0: Ray Dalton hier bei Charivari. Euch einen schönen Samstag, an dem ihr natürlich wieder einiges machen könnt.
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0: Ihr könnt zum Beispiel zum Arnsteiner Bürgerfest, das noch bis morgen geht, mit ganz vielen Fahrgeschäften, Live-Musik von 14 bis 15 Uhr heute vergünstigte Fahrpreise an den Fahrgeschäften. Heute Abend spielen die Wiesenfelder. Ich war gestern schon da. Ich kann euch nur den Steckerlfisch empfehlen. Also die Anglerfreunde aus Arnstein haben das sehr lecker gemacht. Vielen Dank dafür. Oder ihr geht noch zu den Kasteller Schlossparktagen in den Landkreis Kitzingen. Die gehen auch noch bis morgen mit ganz viel Schönem, mit Themen rund um Garten, Mode, Kulinarik, Design, mit Oldtimern, Pferden, Alpaka-Wanderungen und vielem, vielem mehr. Außerdem feiern unsere Feuerwehren 140 Jahre die Feuerwehr in Esfeld und 130 Jahre die Feuerwehr in Lohr-Steinbach. Auch da gibt es natürlich heute Abend Party und Live-Musik. Und es wird in Lohr auch einen Flohmarkt geben, noch bis 17 Uhr. Der Erlös aus dem Verkauf von Kaffee und Kuchen kommt dem Kindergarten St. Pius zugute. So, dann könnt ihr noch zu den Katholikentagen nach Würzburg natürlich, auch die gehen noch bis morgen. Oder ihr nehmt heute noch an der Weinfest-Rallye beim Weinfest in Northeim teil. Und auch da gibt es heute Abend wieder Live-Musik mit der Partyband Die Frankenmenge. Ihr merkt, es ist wie immer viel los bei uns in Mainfranken. Wir haben die besten Tipps für euch auf meinscharivari.de.

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14: Jetzt haben wir auch in und um Würzburg die 10 Grad erreicht, zum Beispiel in Giebelstadt im Würzburger Landkreis oder auch in Würzburg am Dom jetzt 10 Grad. Die Höchstwerte so 12 bis 15 maximal, aber ihr merkt's, die Sonne scheint leider nicht pur. Wir haben einige Quellwolken dabei und einzelne Schauer und einzelne Gewitter sind nicht auszuschließen. Die Sonne kommt dann eher erst wieder Richtung Abend raus. Morgen längere sonnige Phasen, trotzdem hier und da mal ein kurzer Schauer mit dabei und auch von Montag bis Mittwoch bleibt bei diesem Mai-Wetter, das eher an Aprilwetter erinnert.
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21: Ich bin Moritz Einzel. Der Bund der Steuerzahler hat eine Kürzung von Subventionen und Steuervergünstigungen gefordert, und zwar um 10%. 5%, wie zuletzt von Unionsfraktionschef Spahn gefordert, reichten nicht aus, sagte Vereinspräsident Holznagel der Mediengruppe Bayern. Er plädiert außerdem dafür, die Zahl der Beamtinnen und Beamten in Deutschland zu halbieren. Der Druck auf die Bundesregierung, jetzt schnell Reformen auf den Weg zu bringen, wächst. Der Chef des Münchner IFO-Instituts Fuest hat Neuwahlen ins Gespräch gebracht, sollten sich die Parteien nicht auf Reformen einigen können. In der neuen Osnabrücker Zeitung schlug Fuest eine Steuerreform vor, um die Wirtschaft anzukurbeln. Auf Dauer müssten aber die Staatsausgaben sinken. Seit Monaten gibt es viele Stimmen, die sagen, nach Bundespräsident Steinmeier soll erstmals eine Frau ins höchste Staatsamt gewählt werden. CSU-Landesgruppenchef Hoffmann hat das jetzt aber in Frage gestellt. Dem Redaktionsnetzwerk Deutschland sagte er, es wäre nicht klug, sich mit Blick auf das Geschlecht früh festzulegen. Entscheidend sei, dass eine Persönlichkeit gefunden werde, die etwas zu sagen hat, den Menschen Orientierung gibt und die Gesellschaft zusammenführen kann. In der Fußball-Bundesliga steht der letzte Spieltag auf dem Programm. Alle 9 Spiele parallel heute ab 15.30 Uhr. Augsburg hat zum Abschluss ein Auswärtsspiel bei Union Berlin und könnte dabei noch was Großes erreichen. Trainer Manuel Baum.
22: Wir freuen uns riesig drauf, dass wir eventuell eine dritte Mission erreichen, die wir jetzt in Angriff genommen haben. Die erste Mission war Klassenhalt, die zweite war 9. Platz und die dritte ist ja vielleicht sogar noch nach Europa zu kommen.
21: Für Platz 7 und die Conference League wäre aber Schützenhilfe nötig. Freiburg dürfte nicht gegen Leipzig gewinnen und Frankfurt nicht gegen Stuttgart. In München wird außerdem heute die Meisterschale an den FC Bayern überreicht nach der Partie gegen Köln.
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23: Auf der Bahnstrecke Würzburg-Nürnberg ist ein Güterzug gegen ein Betonteil gefahren. Der Lokführer leitete kurz nach 21 Uhr bei Markt Einersheim im Landkreis Kitzingen eine Schnellbremsung ein. Mit rund 100 km/h war der Zug unterwegs, verletzt wurde niemand. Die Strecke blieb fast 2 Stunden gesperrt. Die Bundespolizei geht davon aus, dass das Betonteil absichtlich auf den Gleisen lag. Jetzt wird wegen eines gefährlichen Eingriffs in den Bahnverkehr ermittelt. Ab Montag müssen Autofahrer mit Verzögerungen rechnen. Bis voraussichtlich Ende Mai wird der Kreuzungsbereich der Nürnberger Straße mit der Matthias-Thoma-Straße in Würzburg gesperrt. Eine Umleitung ist ausgeschildert. Grund ist die Fertigstellung der Bauarbeiten in der Nürnberger Straße. Die Strecke wird erneuert und mit einem Radweg ausgestattet. Bereits seit Herbst 2024 laufen die Arbeiten und die Strecke ist Einbahnstraße. Bis Jahresmitte soll noch gebaut werden.
14: Naja, wird lustig. 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
14: Servus jetzt auf die Straßen. Wir haben keine Staus, keine Unfälle, nur eine Verkehrskontrolle auf der B19 Würzburg-Unterbleichfeld bei der A7 Auffahrt bei Estenfeld. Falls ihr noch was habt, ruft an, warnt die anderen vor. 0800 30 80 700.
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14: Servus, schönen Samstag.

0: Ein Klassiker, nicht nur hier bei uns bei Charivari, sondern auf jedem Volksfest, auf jedem Weinfest. Abends zur später Stunde wird Liquido und Narcotic gespielt. Wobei heute Abend sitzen vielleicht viele vor dem Fernseher. Heute Abend ist ja ESC, der Eurovision Song Contest. Und ich möchte an dieser Stelle mal was Privates dazu sagen. In allen Ländern werden die Teilnehmer gefeiert. Und bei uns, also im Internet, gibt's immer Kritik über den deutschen Teilnehmer. Also was Sarah Engels da im Internet einstecken muss an Kritik, das ist bestialisch. Lasst uns die bitte feiern. Ich finde, die macht einen richtig guten Job. Und Michael Schulte oder sogar Lena haben es ihr ja vorgemacht. Also wir haben immer Chancen, das will ich damit sagen, egal was das Internet sagt und egal wie viel im Internet gemeckert wird. Also das ist ESC, da tritt heute Deutschland an und da drücken wir natürlich die Daumen unserer Sarah Engels. Ronny Thorau hat alle wichtigen Infos zum Finale heute Abend für den ESC. Welche Chancen hat denn unsere Sarah?
1: Also im Halbfinale hat Sarah Engels durchaus Lob bekommen, vor allem wie sie sich da rückwärts rund 2 Meter von der Bühne runterwarf in die Arme ihrer Tänzerinnen. Das sorgte für ein Raunen in der Wiener Stadthalle. Allerdings sind die Vorzeichen trotzdem ungünstig. Die Buchmacher sehen Deutschland weit hinten und der Startplatz beim Finale für Deutschland ist sehr ungünstig. Sarah Engels singt als Zweite, also nach dem Eröffnungssong, der immer viel Aufmerksamkeit bekommt, aber direkt vor Israel, über das ja viele gerade sprechen, da könnte der deutsche Song etwas untergehen.
0: Okay, könnte. Ich finde ihn gut. Wie gesagt, wir sollten die Chancen wahren. Wer hat denn noch sehr gute Chancen?
1: Also es wird vor allem optisch spektakulär, weil die Bühne, die besteht aus Spiralen, aus runden Deckenelementen und einem langen Steg ins Publikum. Da werden teilweise wirklich tolle Shows aus Licht und originellen Deko-Elementen abgefackelt. Es gibt auch viele tolle Stimmen, zum Beispiel die Powerballade aus Australien. Favoriten sind auch der Spaßbeitrag aus Griechenland in Videospieloptik und die Flammenwerfer-Nummer mit live gespielter Geige aus Finnland. Es gibt aber auch viele Opernklänge, einen umstrittenen Würgesong und auch einiges, was zumindest ein Radiohit werden könnte. Also viel zu gucken und viel zu hören.
0: Also schauen wir uns an beim ESC. Es ist eine Freakshow, ganz, ganz klar. Aber Deutschland vertritt uns da, beziehungsweise Sarah Engels vertritt Deutschland. Und der drückt mir doch die Daumen, oder? Und jetzt eine Band, die auch ESC-Erfahrung hat, ESC-Gewinnererfahrung natürlich sogar. Aber 1974 haben sie Musikgeschichte geschrieben beim Eurovision Song Contest, als sie in England gewonnen haben. Und hier ist einer ihrer Klassiker bei Charivari. Hier ist jetzt ABBA mit One of Us.

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5: Ich glaube, wir sind uns einig, das ist so ein komisches Wetter. Wolken, ja, aber du weißt halt nicht, wann kommt jetzt so ein Schauer oder so ein Gewitter. Man ist da so im Unklaren. Aber wie war das, wenn man Regenschirm mitnimmt, regnet's nicht? Kann natürlich sein. Wäre ja schön. Die Höchstwerte heute 12 bis 15 Grad. Recht kühl im Landkreis Main-Spessart. In Lohr nur 8 Grad, 9 Grad. In Würzburg, hier bei uns am Funkhaus in der Semmelstraße. Morgen gibt es dann längere sonnige Phasen und auch zum Abend heute kommt die Sonne nochmal raus. Kurze Schauer sind nicht ausgeschlossen, dann auch zum Start in die neue Woche. Bis mindestens Mittwoch bleibt es bei wechselhaftem Maiwetter.
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5: Servus auf die Straßen. Da ist nichts los, keine Staus, keine Unfälle, nur ein Blitzer auf der B19 Würzburg Richtung Unterbleichfeld bei der A7 Auffahrt bei Estenfeld. Falls ihr mehr habt, ruft an 0800 30 80 700.

0: Was für ein Klassiker aus den 80ern. Hier ist Charivari, euer Radio von hier. Man soll ja nicht vorab gratulieren, machen wir auch nicht. Hier ist nur schon mal der Hinweis für euch. Morgen wird ein ganz großer Künstler 80, nämlich Udo Lindenberg. Nicht schlecht, oder? Und den haben wir sofort im Kopf, der Mann mit dem schwarzen Hut. Und Christina Deininger aus dem Charivari-Team hat ihn schon persönlich getroffen, ist großer Udo Lindenberg-Fan. Was fasziniert dich so an dem, Christina?
1: Also ich bin Fan, seit ich denken kann einfach. Mich hat schon als Kind seine rotzige Art, die frechen Texte, die rockige Musik, einfach die ganze Inszenierung Udo Lindenberg total begeistert. Ja, und im Laufe der Jahre hat mich auch der Mensch Udo fasziniert. Sein politisches Engagement, seine Stehauf-Mentalität, seine Gelassenheit und immer wieder natürlich auch am Ende seine Musik, die Haltung hat, berührt und mich persönlich einfach mitreißt.
0: Einer unserer größten deutschen Künstler, wenn ihr mich fragt. Udo Lindenberg wird morgen 80 Jahre und wir haben noch ein musikalisches Geburtstagskind. Es geht um Sie hier.

Spätestens jetzt habt ihr sie erkannt, oder? Die kleine Schwester von Michael Jackson, ihr Bruder ja jetzt durch den Kinofilm wieder in den Charts. Ja, teilweise sogar ganz oben mit dabei. Aber sie ist irgendwann aus dem Schatten ihrer Brüder getreten. Als kleinste Schwester der Jacksons hat sie ihren großen Durchbruch in den 90ern geschafft und war dann selbst Popstar mit einem lukrativen Plattenvertrag. Und das hier ist einer ihrer großen Klassiker. Glückwunsch zum 60. Janet Jackson, jetzt bei Charivari.

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19: 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Es ist auf jeden Fall trüb, die Sonne kommt nur ab und zu mal raus und dann können auch Schauer und Gewitter mit dabei sein über den Nachmittag. Das ist das Wetter für heute. 12 bis 15 Grad sind die Höchstwerte und wir messen jetzt 11 Grad in Bergtheim im Würzburger Landkreis, genauso wie in Würzburg an der Marienkapelle. Morgen dann mehr Sonne als Wolken, trotzdem sind einzelne Schauer dabei und bei diesem wechselhaften Maiwetter bleibt es dann auch in der nächsten Woche mal bis mindestens Wochenmitte. Dafür geht es mit den Tagestemperaturen ein bisschen nach oben.
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20: Ich bin Moritz Einzel. Die SPD will offenbar den Tankrabatt nicht verlängern. Fraktionschef Mirsch hat der Augsburger Allgemeinen gesagt, die Gießkanne sei keine Dauerlösung. Stattdessen sprach sich Mirsch für eine Steuerreform aus, von der Menschen mit kleinen und mittleren Einkommen profitieren sollen. Der Tankrabatt von knapp 17 Cent pro Liter gilt seit Anfang des Monats und soll auch noch im Juni gelten. Der Autohersteller Mercedes-Benz überlegt, in die Rüstungsproduktion einzusteigen. Konzernchef Källenius sagte dem Wall Street Journal, die Welt sei unberechenbarer geworden. Es sei völlig klar, dass Europa seine Verteidigungsfähigkeit ausbauen müsse. Sollte Mercedes dabei eine positive Rolle spielen können, wäre man dazu bereit. Auf der Bahnstrecke zwischen Fürth und Würzburg hat ein Güterzug ein Betonteil überfahren. Verletzt wurde niemand. Trotzdem ermittelt die Polizei wegen gefährlichen Eingriffs in den Bahnverkehr. Der Vorfall ereignete sich gestern Abend zwischen den Bahnhöfen Markt Einersheim und Markt Bibart. Die Polizei hält es für möglich, dass das Betonteil mutwillig auf die Gleise gelegt wurde. In der Fußball-Bundesliga steht heute der 34. und letzte Spieltag an. Meister FC Bayern spielt gegen Köln und bekommt anschließend die Meisterschale. Der Münchner Trainer Vincent Kompany.
21: Es ist auch immer schön für die Familie und so, die dabei sind, die Leute, die uns im Hintergrund unterstützt haben eine ganze Saison lang. Also es ist nicht nur für uns, aber auch für den und dementsprechend freut es mich ja.
20: Richtig eng geht's im Abstiegskampf zu. Die Mannschaften auf den Plätzen 16 bis 18, Wolfsburg, Heidenheim und St. Pauli, haben alle 26 Punkte auf dem Konto. Heidenheim spielt gegen Mainz, St. Pauli und Wolfsburg spielen direkt gegeneinander im Ringen um den Relegationsplatz. Alle 9 Partien beginnen um 15.30 Uhr.
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22: Gestern war Halbzeit beim Katholikentag in Würzburg. Er wurde ja am Mittwochabend von Bundespräsident Steinmeier eröffnet. Gestern war Bundeskanzler Friedrich Merz zu Gast. Und es bleibt politisch. Heute Vormittag trifft sich Ex-Grünen-Vorsitzende Ricarda Lang mit Würzburgs Bischof Franz Jung zu einem Bibeldialog. Außerdem ist heute Abend ein großes Open Air auf dem Residenzplatz geplant, bei dem unter anderem Klavierkabarettist Bodo Wartke auftritt. Ab Montag müssen Autofahrer mit Verzögerungen rechnen. Bis voraussichtlich Ende Mai wird der Kreuzungsbereich der Nürnberger Straße mit der Matthias-Thoma-Straße in Würzburg gesperrt. Eine Umleitung ist ausgeschildert. Grund ist die Fertigstellung der Bauarbeiten in der Nürnberger Straße. Die Strecke wird erneuert und mit einem Radweg ausgestattet. Bereits seit Herbst 24 laufen die Arbeiten und die Strecke ist Einbahnstraße. Bis Jahresmitte soll noch gebaut werden.
19: Soweit die Nachrichten um 12. 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
19: Hallo auf die Straßen, da gibt's gute Nachrichten, keine Staus, keine Unfälle. Wir dürfen euch vor den Blitzern vorwarnen, die stehen heute in Sommerhausen in der Ochsenfurter Straße und eine Geschwindigkeitskontrolle auch auf der B19 Würzburg unter Bleichfeld bei der A7 Auffahrt auf Höhe Estenfeld. Falls ihr mehr habt, anrufen 0800 30 80 700.
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19: Guten Mittag und einen schönen Samstag.

Das ist The Final Countdown von Europe. Was für ein Klassiker, oder? 86 nicht umsonst. Die Nummer 1 gewesen und der Countdown läuft auch für die Eröffnung des Freibades in Volkach. 6 Jahre war es zu und heute in einer Woche macht es ganz offiziell auf am Pfingstsamstag. 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

0: wieder mal schauert und gewittert, kann aber auch trocken bleiben. Die Sonne kommt dann eher erst in Richtung Abend wieder raus. Die Höchstwerte 12 bis 15 Grad, aktuell 11 in Sulzfeld, im Kitzinger Landkreis, 10 in Würzburg am Kongresszentrum. Morgen gibt es dann mehr Sonne als Wolken, allerdings sind Schauer auch nicht ausgeschlossen und bis mindestens Wochenmitte bleibt es bei diesem wechselhaften Maiwetter.
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2: Ich bin Christian Heider. Ein Betonteil auf den Gleisen hat am Abend für einen gefährlichen Zwischenfall auf der Bahnstrecke Würzburg-Fürth gesorgt. Bei Markt Einersheim im Landkreis Kitzingen kollidierte ein Güterzug mit einem Hindernis. Der Lokführer leitete eine Schnellbremsung ein. Der Zug war mit rund 100 Stundenkilometern unterwegs. Verletzt wurde niemand. Die Bundespolizei geht davon aus, dass das Betonteil absichtlich auf die Schienen gelegt wurde und ermittelt jetzt wegen gefährlichen Eingriffs in den Bahnverkehr. Beim Katholikentag in Würzburg haben die Grünen-Politikerin Ricarda Lang und der Würzburger Bischof Jung mehr Beteiligung der Bürger an politischen Entscheidungen gefordert. Beide kritisierten, dass Maßnahmen der Politik im Alltag der Menschen oft nicht ankämen. Entscheidungen würden teils an den Bedürfnissen der Bevölkerung vorbeigetroffen, so der Tenor der Diskussion vor mehr als 1000 Menschen. Politik müsse stärker mit den Menschen gemacht werden, die es betrifft. Der Auftritt war Teil des Katholikentags in Würzburg, der geht noch bis morgen. In Karlstadt ist morgen verkaufsoffener Sonntag. Neben offenen Geschäften gibt es auch Kinder- und Bühnenprogramm in der Innenstadt. Ab 10 Uhr öffnen Marktstände, von 12.30 Uhr bis 17.30 Uhr dürfen auch die Geschäfte öffnen. Zum Sport, letzter Spieltag der Fußball-Regionalliga. Die Würzburger Kickers sind zu Gast in Ansbach. Spannender ist vielmehr, wie die Regionalliga Nordost abschneidet. Denn dort entscheidet sich, ob die Kickers in der Aufstiegsrelegation zur dritten Liga gegen Lok Leipzig oder Carl Zeiss Jena ran müssen. In der Basketball-Bundesliga startet Würzburg heute mit einem Auswärtsspiel in die Playoffs. Gegner sind die Telekom Baskets Bonn. Um 20.30 Uhr ist Spiel 1 der Best-of-5-Serie. Spiel 2 ist am Montag ebenfalls in Bonn. Nächsten Freitag wird dann in Würzburg gespielt. Der Bund der Steuerzahler hat eine Kürzung von Subventionen und Steuervergünstigungen gefordert, und zwar um 10%. 5%, wie zuletzt von Unionsfraktionschef Spahn gefordert, reichten nicht aus, sagte Vereinspräsident Holznagel. Er plädiert außerdem dafür, die Zahl der Beamtinnen und Beamten in Deutschland zu halbieren.
0: Christian, vielen Dank. Die Nachrichten aus Mainfranken bekommt ihr auch immer bei uns im Web oder auch in der App.
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0: Servus auf die Straßen, da ist gerade nichts los, außer Blitzer in Sommerhausen in der Ochsenfurter Straße und auf der B19 Würzburg unter Bleichfeld bei der Autobahnauffahrt A7 bei Estenfeld. Falls ihr noch mehr habt, die anderen vorwarnen wollt, gerne anrufen 0800 30 80 700.

0: Das ist die neue von David Guetta, Teddy Swims und Tones and I hier bei Charivari. Euch einen schönen Samstagmittag und wir schauen uns mal an, was ihr heute so mit dem Tag noch anstellen könnt.
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0: Ihr könnt zum Beispiel zum Arnsteiner Bürgerfest, das noch bis morgen geht, mit ganz vielen Fahrgeschäften, Live-Musik von 14 bis 15 Uhr heute vergünstigte Fahrpreise an den Fahrgeschäften. Heute Abend spielen die Wiesenfelder. Ich war gestern schon da. Ich kann euch nur den Steckerlfisch empfehlen. Also die Anglerfreunde aus Arnstein haben das sehr lecker gemacht. Vielen Dank dafür. Oder ihr geht noch zu den Kasteller Schlossparktagen in den Landkreis Kitzingen. Die gehen auch noch bis morgen mit ganz viel Schönem, mit Themen rund um Garten, Mode, Kulinarik, Design, mit Oldtimern, Pferden, Alpaka-Wanderungen und vielem, vielem mehr. Außerdem feiern unsere Feuerwehren 140 Jahre die Feuerwehr in Esfeld und 130 Jahre die Feuerwehr in Lohr-Steinbach. Auch da gibt es natürlich heute Abend Party und Live-Musik. Und es wird in Lohr auch einen Flohmarkt geben, noch bis 17 Uhr. Der Erlös aus dem Verkauf von Kaffee und Kuchen kommt dem Kindergarten St. Pius zugute. So, dann könnt ihr noch zu den Katholikentagen nach Würzburg natürlich, auch die gehen noch bis morgen. Oder ihr nehmt heute noch an der Weinfest-Rallye beim Weinfest in Nordheim teil. Und auch da gibt es heute Abend wieder Live-Musik mit der Partyband Die Frankenmenge. Ihr merkt, es ist wie immer viel los bei uns in Mainfranken. Wir haben die besten Tipps für euch auf meinscharivari.de.

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11: Ja, es ist heute so ein bisschen unentschieden. Sind's Wolken, sind's Sonne. Die wechseln sich jedenfalls ordentlich ab. Es geht immer wild durcheinander. Zwischendurch können sich auch Schauer und vereinzelt Gewitter bilden. Aber gegen Abend soll's besser werden. Und dann soll sich auch noch öfters die Sonne zeigen. Also ungefähr so wie gestern. Aktuelle Temperaturen bei euch in Rüdenhausen im Landkreis Kitzingen 10 Grad. In Würzburg vor der Residenz beim Katholikentag, da sind's gerade 11 Grad. Also da muss man sich schon ordentlich zusammenkuscheln. Ja, in der Nacht ist es dann nach kurzen Schauern locker bewölkt und klar. Und morgen wechseln sich dann Wolken und aber auch längere sonnige Phasen ab.
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12: Ich bin Moritz Einzel. CDU-Generalsekretär Linnemann hat die Buhrufe für Kanzler Merz auf dem DGB-Bundeskongress kritisiert. Die FAZ zitiert Linnemann mit den Worten: Früher hätte meine Oma gesagt, so etwas macht man nicht. Man habe die gemeinsame Aufgabe, dass der politische Diskurs nicht völlig verroht, so Linnemann. Wenn allein eine Debatte über mögliche Reformen als respektlos betrachtet werde, könne man einpacken. Die SPD will den Tankrabatt wohl nicht über den Juni hinaus verlängern. Fraktionschef Mirsch sagte der Augsburger Allgemeinen, die Gießkanne sei keine Dauerlösung. Er sprach sich für eine Steuerreform aus. CSU-Landesgruppenchef Hoffmann signalisierte seitens der Union Zustimmung zu einer höheren Reichensteuer. Dem Redaktionsnetzwerk Deutschland sagte er, im Gegenzug müsse die SPD etwa zu Änderungen in der Arbeitsmarktpolitik bereit sein. Bei einem gemeinsamen Einsatz mit den nigerianischen Streitkräften hat das US-Militär den Vizechef der Terrororganisation Islamischer Staat getötet. Das hat US-Präsident Trump auf seiner Plattform Truth Social geschrieben. Abu Bilal al-Minuki, der aktivste Terrorist der Welt, sei vom Schlachtfeld entfernt worden, so Trump. 9 Spiele parallel, Spannung im Abstiegskampf und im Rennen um die europäischen Plätze. Heute steht der letzte Spieltag in der Fußball-Bundesliga auf dem Programm. Justin Hamm blickt voraus.
13: Stuttgart, Hoffenheim und Leverkusen wollen den letzten Platz in der Champions League. Freiburg, Frankfurt und Augsburg fighten um den Conference League-Platz. Und unten ist es völlig irre. Wolfsburg, Heidenheim und St. Pauli sind punktgleich. 2 steigen ab, einer geht in die Relegation. St. Pauli und Wolfsburg treffen auch noch aufeinander. Heidenheim spielt ab 15.30 Uhr gegen Mainz. Gefeiert wird definitiv in München. Der FC Bayern bekommt nach seinem Spiel gegen Köln die Meisterschale überreicht.
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11: Da mal eine Meldung von der A7 Ulm Richtung Würzburg. Zwischen Uffenheim, Langensteinach und Gollhofen Gefahr durch einen Reifen auf der Fahrbahn. Vorsichtig in dem Bereich. Blitze haben wir auch. In Sommerhausen in der Ochsenfurter Straße stehen sie und in Lohr Richtung Wombach am Ortsausgang in der 50er-Zone. Danke, Andi, fürs Melden dafür. Wenn ihr noch was habt, ruft gerne einmal durch. 0800 30 80 700 oder macht's wie der Andi. Der hat eine WhatsApp geschickt. Die Nummer dazu, die findet ihr auf meinscharivari.de.
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11: So schaut's aus. Ich grüße euch und jetzt sind hier so richtig schöne, schöne Klassiker am Start. Mike and the Mechanics, Cyndi Lauper mit True Colors und ich weiß schon, wer da lauter aufdrehen wird hier im Studio. Klammer auf, das bin ich. Und jetzt aber einer aus den 80er Jahren, Marillion mit Kylie. Ach, ein bisschen Romantik so am Mittag ist doch super, oder?

0: Einen schönen Samstagnachmittag hier bei Radio Charivari. Das waren Mike and the Mechanics mit dem Klassiker aus den 90er Jahren. Ja, und jetzt ist Wochenende und vielleicht wollt ihr euch ja mal wieder ein bisschen lüften und eure müden unter der Woche Arbeitsknochen so durchbewegen. Und vielleicht auch schnuppern, wie schön und gut der Mai duftet. Und das könnt ihr quasi schon fast direkt vor eurer Haustür, je nachdem, wo ihr natürlich wohnt. Sina Krohn aus dem Charivari-Team.
1: Genau. Und bei Natur denken wir wohl als allererstes an den Spessart. Denn dort gibt es jede Menge davon. Und besonders schön ist sie zwischen Lohr und Patenstein. Bei einer Wanderung über den Beilstein geht es über 15 Kilometer über Berg und Tal. In Patenstein könnt ihr euch dann stärken, bevor es wieder zurück nach Lohr geht. Wer es etwas gemütlicher will, die Strecke durch den Ochsenfurter Forst verläuft flach über 8 Kilometer. Und ist so auch für kleinere Kinder geeignet. Aber einen Kinderwagen solltet ihr lieber zu Hause lassen. Einer meiner persönlichen Favoriten liegt im Landkreis Kitzingen. Denn dort gibt es die Traumrunden, also ausgewählte Wanderwege. Und vor allem rund um Abswind sehen wir viel Abwechslung. Von Wildgehegen über Steinbrüche bis hin zu tollen Ausblicken. Und mit 2,5 Stunden Länge ist die Tour super für eine Nachmittagswanderung.
0: Ja, das klingt ja toll. Und daneben ist auch noch der Schwanberg, den lieb ich ja sehr. Also Natur pur in Mainfranken. Nehmt fürs Wochenende beides mit Sonnencreme und Regenjacke. Und diesen und noch mehr Tipps für reichhaltige Abenteuer in Mainfranken, die findet ihr unter meincharivari.de. Klickt euch da mal rein, falls ihr noch Inspiration braucht.

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24: Wir haben jetzt nochmal 10 Grad bei euch in Waldbüttelbrunn, 11 Grad sind es am Marienplatz in Würzburg. Ja, Sonne und Wolken, die wechseln sich heute ab. Es gibt immer mal wieder zwischendurch Schauer und vereinzelte Gewitter. Die klingen dann am Abend ab. Da könnte sich dann auch öfters mal die Sonne zeigen. Das fände ich persönlich sehr, sehr schön. Ihr vielleicht auch. Die Höchstwerte erreichen heute so ein bisschen zögerlich 15 Grad. Morgen ist es ähnlich. Es bilden sich auch da vereinzelt kurze Schauer immer mal zwischendurch und aber wechseln sich dann mit längeren sonnigen Phasen ab. Und dann ab Mittwoch erwartet uns dann ein wechselhaftes Maiwetter.
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24: Von der A7 haben wir da eine Meldung. Ulm Richtung Würzburg zwischen Uffenheim, Langensteinach und Gollhofen.

0: Shania Twain. Ha, hier an diesem Samstag am Wochenende bei Charivari, eurem Radio von hier. Und das war ein Klassiker aus den 90er Jahren. Ja, noch bis morgen geht der Katholikentag in Würzburg, das christliche Großereignis. Ungefähr 30.000 Leute kommen dafür extra hierher nach Würzburg. Und wir haben uns mal bei euch umgehört, wie ihr denn eigentlich so zu Glaube und zur Kirche steht.
1: Ich bin auch gläubig, aber ich finde teilweise die katholische Kirche, dieses Konservative stört mich.
2: Wir beide sind praktizierende Christen. Evangelische Christen gehen trotzdem auch zum Katholikentag, genau regelmäßig zum Evangelischen Kirchentag.
3: Glaube ja, Kirche nein.
4: Boah, ich sehe mich gar nicht mit auseinander.
5: Wichtig am Glauben ist mir der Glaube an Gott, weniger an die Institution Kirche.
0: Ja, schau an. Aber egal, ob man jeden Sonntag in die Kirche geht, nur an Weihnachten oder mit Glauben eigentlich so gar nicht viel anfangen kann, spannend ist trotzdem, wie viel unterschiedlich oder wie ihr darüber denkt, wie unterschiedlich da Menschen drüber denken. Und genau darum geht's ja auch, gerade auch bei so einem Großereignis wie dem Katholikentag, der hier gerade bei uns in Würzburg stattfindet. Schau da mal vorbei, vielleicht kommt da ja auf ganz neue Gedanken. Wäre ja auch mal spannend. Hier ist David Bowie und Mick Jagger bei Charivari.

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0: 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Das könnte das Wetter auch mal machen. Das wäre doch schön, oder? Und dann Sonnenschein. Ein bisschen mehr Maiwetter. Mir wäre nach Mai. Ich weiß nicht, wie es euch geht, aber ein bisschen mehr Sonnenschein wird irgendwie mir gut gefallen. Aktuell bei euch regnerisch in Kreuzwertheim im Landkreis Main-Spessart bei 11 Grad. Am Jule-Spital in Würzburg, da sind es auch 11 Grad. Bis zu 15 Grad schleppt sich heute vielleicht noch die Temperatur mal ein bisschen hoch. Aber gegen Abend sollen dann vielleicht auch ein paar Sonnenstrahlen zu sehen sein. Morgen ist es ähnlich. Es gibt aber längere sonnige Phasen. Es bilden sich da auch nur vereinzelt kurze Schauer. Von Montag bis mindestens Mittwoch erwarten wir dann so ein wechselhaftes Maiwetter. Aber die Tageswerte, die steigen langsam ein bisschen an.
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10: Ich bin Fabian Schaffer. Der Autohersteller Mercedes-Benz überlegt, in die Rüstungsproduktion einzusteigen. Konzernchef Källenius sagte dem Wall Street Journal, die Welt sei unberechenbarer geworden. Es sei völlig klar, dass Europa seine Verteidigungsfähigkeit ausbauen müsse. Sollte Mercedes dabei eine positive Rolle spielen können, wäre man dazu bereit. Die SPD will offenbar den Tankrabatt nicht verlängern. Fraktionschef Miersch hat der Augsburger Allgemeinen gesagt, die Gießkanne sei keine Dauerlösung. Stattdessen sprach sich Miersch für eine Steuerreform aus, von der Menschen mit kleinen und mittleren Einkommen profitieren sollen. Der Tankrabatt von knapp 17 Cent pro Liter gilt seit Anfang des Monats und soll auch noch im Juni gelten. Auf der Bahnstrecke zwischen Fürth und Würzburg hat ein Güterzug ein Betonteil überfahren. Verletzt wurde niemand, trotzdem ermittelt die Polizei wegen gefährlichen Eingriffs in den Bahnverkehr. Der Vorfall ereignete sich gestern Abend zwischen den Bahnhöfen Markt Einersheim und Markt Bibart. Die Polizei hält es für möglich, dass das Betonteil mutwillig auf die Gleise gelegt wurde. In der Fußball-Bundesliga steht heute der 34. und letzte Spieltag an. Meister FC Bayern spielt gegen Köln und bekommt anschließend die Meisterschale. Der Münchner Trainer Vincent Kompany.
20: Man fängt die Saison an, immer mit der Hoffnung und den Zielen, dass wir da die Schale wieder in die Luft bringen. Und jetzt ist es soweit.
10: Richtig eng geht's im Abstiegskampf zu. Die Mannschaften auf den Plätzen 16 bis 18, Wolfsburg, Heidenheim und St. Pauli, haben alle 26 Punkte auf dem Konto. Heidenheim spielt gegen Mainz, St. Pauli und Wolfsburg spielen direkt gegeneinander im Ringen um den Relegationsplatz. Alle 9 Partien beginnen um 15.30 Uhr.
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0: Mit einem kurzen Blick auf die Straßen ist wirklich kurz, weil es keine Störungsmeldungen gibt, aber es gibt ein paar Orte, an denen ihr besser mal den Fuß vom Gas nehmt. Und zwar in Lohr Richtung Wombach am Ortsausgang in der 50er-Zone und in Sommerhausen in der Ochsenfurter Straße. Und wenn ihr noch was seht, Staus, Blitzer, immer her damit, fröhlich angerufen, 0800 30 80 700. Die Nummer ist für euch kostenfrei oder ihr schickt eine WhatsApp ins Studio. Die Nummer findet ihr auf meinscharivari.de und allen, die gerade unterwegs sind, gute Fahrt.
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0: Fröhlichen Nachmittag.

0: Ihr hört Radio Charivari am Samstagnachmittag und das war als Tech Camera mit dem Klassiker aus den 80er Jahren. Ja, hier bei uns in Mainfranken sorgen geplante Kürzungen aktuell im Sozialbereich für viel Kritik. Da geht es um Milliarden Einsparungen bei Hilfen für Familien, Menschen mit Behinderung oder Pflegebedürftige. Verbände warnen, für viele Familien könnte das ganz konkrete Folgen im Alltag haben. Markus Oppel, auch das Buch Brunn im Landkreis Kitzingen, berät bundesweit Familien mit pflegebedürftigen Kindern und Jugendlichen.
1: Die Kürzungen werden sich vor allem im Bereich der Schulbegleitung auswirken. Das ist das Top-Kürzungsthema, da kann man viel Geld sparen. Das heißt, wir haben aktuell einen Rechtsanspruch auf Einzelintegration. Das heißt, eine Person ist 1:1 für ein betroffenes Kind, einen betroffenen Jugendlichen da. Und dieser Rechtsanspruch soll weg. Bei mir sind die besonderen Fälle, die eben die Einzelintegration brauchen, um an Bildung in der Schule, im Kindergarten teilhaben zu können. Und diese Einzelintegration, die muss bleiben. Das ist meine Forderung an der Stelle.
0: Ja, und das kann dann ganz konkret bedeuten?
1: Eine konkrete Auswirkung wird sein, dass Kinder und Jugendliche weniger in die Schule gehen. Weil wenn sie nur mit Einzelintegration gehen können oder dürfen und oder die Schulen die Poollösungen nicht vollbekommen mit Personal, dann wird es so aussehen, dass Kinder und Jugendliche von der Schule ausgeschlossen werden, trotz Schulpflicht. Und das ist ein konkretes Problem, denn wir reden hier von sozialer Teilhabe, wir reden von Freundschaften, wir reden davon, dass Kinder und Jugendliche gerade mit besonderen Bedarfen lernen können und müssen, sozial zu integrieren. Und das geht nicht zu Hause auf der Couch.
0: Ja, und betroffen werden da nach seinen Worten auch noch viele weitere Bereiche, die man ja auch noch im Blick haben könnte.
1: Es wird halt an allen Ecken gerade gekürzt. Gesundheitsreform, Pflegereform steht aus, da warten wir drauf. Auch da wissen wir, dass sich was verändern wird, im Zweifel nichts verbessern. Wir haben diesen Teilhabeaspekt und wir haben die außerklinische Intensivpflege. Und da alles auf einmal wegkommt oder zumindest stark zusammengestrichen wird, das ist zu viel auf einmal.
0: Ja, also wie viel von diesen Plänen am Ende dann wirklich umgesetzt wird, ist noch offen. Klar ist aber auch, der Widerstand wächst. Verbände, Betroffene und viele Familien machen gerade deutlich, wie wichtig Unterstützung und Teilhabe sind und dass man darüber nicht einfach still hinwegkürzen kann. Wir halten euch jedenfalls hier bei Radio Charivari weiter auf dem Laufenden und hoffen einfach mal auf den guten Willen auch von oben, dass es nicht ganz so drastisch kommt, wie man vielleicht aktuell vermuten könnte. Einen schönen Samstag wünsche ich euch. Hier ist Bon Jovi bei Charivari.

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19: Gerade hatte ich mal so das Gefühl, ich mache mir jetzt vielleicht einen kleinen Glühwein oder so hier im Studio. Es ist so frisch heute. Es ist richtig, also kalt für mich. Dem anderen, ne, mag es vielleicht genau richtig sein. Mir ist es kalt, euch vielleicht auch in Großlangheim bei 11 Grad. In Würzburg am Vierröhrenbrunnen ebenfalls 11 Grad. Schauer haben wir heute. vereinzelt Gewitter, aber so wie jetzt in diesem Moment sehe ich gerade die Sonne, die schaut auch immer mal ein bisschen vorbei. Die Höchstwerte erreichen heute noch bis 15 Grad. Wenn es wahr ist, kann ich auch meinen Glühwein wegkippen, wenn es soweit wäre. Morgen ist es ähnlich wie heute, ein paar längere sonnige Phasen, die könnten wir erwarten. Und dann bis Mittwoch, da erwartet uns dann wechselhaftes Mai-Wetter mit Wolken, Sonne und ein paar Schauern und Gewittern. Aber das kennen wir jetzt schon alle, da sind wir geübt. Die Tagestemperaturen und Werte, die steigen langsam an.
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19: Da haben wir aktuell keine Störungsmeldungen im Sendegebiet. Das ist das Gute. Das andere ist, dass ihr euch auf Blitzer gefasst machen könntet. In Lohr Richtung Bombach am Ortsausgang in der 50er-Zone und in Sommerhausen in der Ochsenfurter Straße. Und wenn ihr sonst noch was habt, ruft gerne einmal durch, kostenfrei 0800 30 80 700. Da könnt ihr das melden, was ihr da seht an Staus oder Blitzern. Ansonsten wünsche ich euch eine gute Fahrt.
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0: Ja, so singt Taylor Swift hier bei Charivari und das wird wirklich ein Klassiker, wenn das nicht sogar schon ist, obwohl er ja noch recht neu ist in dieser Welt. Ja, bis morgen findet noch der Katholikentag in Würzburg statt und falls ihr da gerne mal hingehen würdet, aber euch unsicher seid, wohin dann mit der ganzen Kinderschar, dann nehmt die doch einfach mit. Und zwar mit der ganzen Familie geht ihr dann dahin. Für die Jüngsten gibt es zum Beispiel heute so ein richtig schönes Angebot. Regine Krieger hat den Überblick für euch aus dem Charivari-Team.
1: Eins ist sicher, auch die Kinder werden den Katholikentag feiern und zwar als ganz großes Fest. Auf den Mainwiesen ist zum Beispiel durchgehend ein riesen Zirkuszelt aufgebaut mit Vorführungen und Mitmachzirkus. Auf dem Sportplatz des Siebold-Gymnasiums hat der DJK-Sportverband ein großes Spiel- und Bewegungsangebot zum Austoben. Wer es ruhiger mag, kann zu Kinderpodien, zu kreativen Werkstätten oder am Samstag in Stift Haug auf der Toni Box der biblischen Geschichte zu Hab Mut, steh auf, dem Motto des Kirchentags lauschen. Dort gibt's übrigens auch Slacklines, Klebetattoos und eine Regenbogendusche. Wickeltische sind nebenan im Matthias-Ehrenfried-Haus vorhanden, wo es übrigens auch für 4- bis 9-Jährige ein Betreuungsangebot gibt, wenn Mama und Papa mal kurz eine Runde alleine schlendern wollen.
0: Also das könnt ihr gerne machen, heute beim Katholikentag in Würzburg. Bis morgen könnt ihr da noch hingehen und euch die ganzen Angebote anschauen, der es sehr, sehr viele gibt. Viel Spaß euch. Und hier ist Don Johnson für euch mit dem Klassiker aus den 80er Jahren. Vielleicht erinnert ihr euch noch an den Sänger von Miami Vice. Nein, nicht den Sänger, den Schauspieler von Miami Vice. Hier bei Radio Charivari, eurem Radio von hier.

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0: Umfrage. 85% finden, die Abgeordneten sollten angesichts der aktuellen Lage auf eine Erhöhung verzichten. Eigentlich sollen die Diäten zum 1. Juli um 497 Euro steigen, auf rund 12.330 Euro im Monat. Weil eine rund 40 cm große Panzergranate aus dem Zweiten Weltkrieg gesprengt wurde, haben 32 Bewohner in Pinsberg im Landkreis Forchheim ihre Häuser verlassen müssen. Spezialisten des Sprengkommandos konnten die Panzergranate laut Polizei um Mitternacht auf einem Acker sprengen. Alle konnten danach in ihre Häuser zurück. Die Bahnstrecke war während der Sprengung zwischen Forchheim und Ebermannstadt kurzzeitig gesperrt. Heute endet die Saison in der Fußball-Bundesliga. Spannung verspricht vor allem der Abstiegskampf. Schlusslicht St. Pauli, der vorletzte Heidenheim und Wolfsburg auf dem Relegationsplatz haben allesamt 26 Punkte. Heidenheim trifft auf Mainz und St. Pauli im direkten Duell auf die Wölfe. Außerdem hat Meister FC Bayern Köln zu Gast und bekommt im Anschluss die Meisterschale. Alle Partien beginnen um 15.30 Uhr.
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1: Da ist gerade alles soweit ruhig. Es gibt keine Störungsmeldungen, aber Blitzer haben wir zum Beispiel in Marktheidenfeld am äußeren Ring, am Friedhof und in Lohr Richtung Wombach am Ortsausgang in der 50er-Zone. Und wenn ihr noch was habt, Staus oder Blitzer, dann ruft gerne einmal durch, kostenfrei 0830 80 700, oder ihr schickt eine WhatsApp ins Studio. Die Nummer findet ihr auf meinscharivari.de. Gute Fahrt!
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1: Hallo zusammen.

0: Romantischer wird's zumindest für mich heute nicht mehr hier mit der Cutting Crew bei Radio Charivari, eurem Radio von hier. Und euch wünsche ich das natürlich. Jetzt kommt auch die Sonne raus. Das ist doch ein gutes Zeichen, oder? Für alle, die keine Romantik heute haben, naja, für die hätte ich viele andere Ideen.
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0: Denn da könntet ihr Lustwandeln gehen, mit euch alleine oder mit jemandem, den ihr gerne mögt, im traumhaften Ambiente, und zwar bei den Casteller Schlossparktagen, um euch da über die neuesten Gartentrends vielleicht zu informieren oder überhaupt einfach nur durchzuschlendern oder mal gucken, was es Neues aus der Mode, aus der Kulinarik, dem Design, Kunst oder Handwerk gibt. Ja, oder bei der 140-Jahr-Feier der Feuerwehr Esfeld, da gibt es heute einen Familiennachmittag mit großem Fahrzeugschau, danach Festbetrieb mit Gaudi Franken, hier einer Band, die dann euch aufspielt, oder ihr geht zum Flohmarkt am Kastanienplatz in Lohr, da könnt ihr noch bis 17 Uhr in Schätzen stöbern. Ihr könnt auch an der Weinfest-Rally beim Weinfest in Nordheim teilnehmen. Am Abend sorgt dort die Partyband Frankenbengel mit echten Weinfest-Hits für Stimmung. Oder ihr schaut natürlich beim Tag des Feuers mit Feuerwehren und Feuerkünstlern im Barockgarten in Eibelstadt vorbei. Und dann nicht zu vergessen natürlich, es ist auch noch der 104. Deutsche Katholikentag in Würzburg. Da könnt ihr auch jederzeit noch teilnehmen. Alle Veranstaltungen und noch viel mehr findet ihr natürlich auf unserer Website auf meincharivari.de. Und wenn ihr auch eine Veranstaltung habt, dann könnt ihr die dort selber eintragen. Wie gesagt, die Adresse ist meincharivari.de. Bei allem, was ihr tut, viel Freude euch!

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19: Es ist einfach unbeständig, machen wir uns mal nichts vor. Es ist immer mal wieder regnerisch, dann kommt immer mal wieder die Sonne raus und so bleibt das heute auch noch die nächsten Tage. Temperaturen steigen ein bisschen an bis zum Mittwoch. Aktuell bei euch in Birkenfeld im Landkreis Main-Spessart 7 Grad, in Würzburg am Alten Kran, da sind es 12 Grad. In der Nacht sinken die Temperaturen auf 5 bis 2 Grad. Ja, und das war's dann erstmal. Das ist ganz schön frisch, obwohl jetzt die Eisheiligen rum sind, könnte noch Bodenfrostgefahr bestehen.
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19: Mit einem kurzen Blick auf die Straßen. Aktuell haben wir da keine Störungsmeldungen, aber Blitze haben wir, und zwar einmal in Marktheidenfeld am äußeren Ring beim Friedhof und in Lohr Richtung Wombach am Ortsausgang in der 50er-Zone. Wenn ihr noch was habt, ruft gerne einmal an 0800 30 80 700 oder schickt eine WhatsApp. Die Nummer findet ihr auf meinscharivari.de.

0: Queen war das hier am Samstagnachmittag bei Radio Charivari, eurem Radio von hier. Und jetzt kommt gerade die Sonne raus. Ach, es ist doch eine Freude, ja. Es ist eine ähnliche Freude wie zum Beispiel frisch bezogene Betten oder auch das erste Eis im Frühling. Oder auch ein Freibad, in das noch kaum jemand vor euch reingesprungen ist. 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
1: Wir haben die weltbeste Liegewiese. Da kann der Sommer noch so heiß sein. Bei uns, bei unseren riesengroßen Bäumen, findet immer jemanden Schattenplatz. 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Man trifft sich. Und dann auch meine Kinder, ich habe zwei Mädels. Wir haben so weit, wie es ging, Mittagspause oder am Nachmittag immer im Schwimmbad unsere Zeit verbracht.
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16: Mit 12 Grad, die wir gerade bei euch in Volkach messen, und 12 Grad an der Löwenbrücke in Würzburg. Ja, bis zum Abend haben wir jetzt noch einen Mix aus Wolken, Sonne und einzelnen Schauern. Die Temperaturen sinken in der Nacht auf 5 bis 2 Grad. Es besteht Bodenfrostgefahr. Morgen starten wir dann mit viel Sonnenschein. Ab der Mittagszeit wachsen dann einige Quellwolken, aber das Schauerrisiko, das bleibt gering. Höchstwerte erreichen da schon ein bisschen mehr als heute, bis 18 Grad. Und dann haben wir die nächsten Tage ein wechselhaftes Maiwetter und die Temperaturen, die steigen dann auch ein ganz kleines bisschen weiter an. Zögerlich zwar, aber immerhin auf rund 20 Grad.
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17: Ich bin Fabian Schaffer.
11: CSU-Fraktionschef Frolicek warnt vor sozialer Kälte bei der geplanten Pflegereform. Er kritisierte im Fokus, die Pläne gestaffelte Zuschüsse für Heimbewohner zu strecken. Das würde Milliarden sparen, aber massiv zulasten der Betroffenen gehen. Laut Studien könnten dann bis zu 50% der Pflegebedürftigen auf Sozialhilfe angewiesen sein. Aktuell zahlen Heimbewohner im ersten Jahr durchschnittlich 3.245 Euro pro Monat selbst. Beim Absturz eines Kleinflugzeugs in einem Wohngebiet in Limburger Hof südlich von Mannheim sind zwei Insassen ums Leben gekommen. Nach Angaben der Polizei gibt es derzeit keine Hinweise auf verletzte Anwohner. Die Maschine war von einem Grundstück am Ortsrand abgestürzt. Das Gebiet wurde weiträumig abgesperrt. Die Bundespolizei ermittelt nach einer möglichen Sabotageaktion auf der Bahnlinie Fürth-Würzburg. Demnach überfuhr ein Güterzug gestern Abend ein Betonteil auf dem Streckenabschnitt zwischen Markt Einersheim und Markt Bibart. Der Lokführer stoppte den Zug per Notbremsung, Verletzte gab es nicht. Die Strecke wurde für knapp 2 Stunden gesperrt. Energie Cottbus kehrt nach 12 Jahren in die zweite Fußball-Bundesliga zurück. Das hat der Drittligist durch einen 1:0-Sieg in Regensburg fix gemacht. Essen hat sich parallel in der letzten Spielminute mit dem 3:2-Siegtreffer in Ulm noch Relegationsplatz 3 geschnappt. Duisburg hingegen bleibt nach einem 1:1-Unentschieden gegen Viktoria Köln in Liga 3. Spitzenreiter Osnabrück stand als Aufsteiger bereits fest und gewann mit 4:3 bei Stuttgart 2.
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16: Da liegt momentan nichts vor. Einen Blitzer haben wir, und zwar in Marktheidenfeld am äußeren Ring am Friedhof. Und wenn ihr noch was seht, Staus, Blitzerstörungen, dann ruft gerne einmal durch. Kostenfrei ist die Nummer für euch 0800 30 80 700. Gute Fahrt euch.
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16: Ich wünsche euch einen fabelhaften Samstag.

Einen schönen Samstagnachmittag. Ja, so klingt er hier bei Radio Charivari, eurem Radio von hier, mit Enrique Iglesias, dem Sohn von Schmusesänger Julio Iglesias. Ältere werden sich noch erinnern und natürlich an den Sohn auch. Ja, und jetzt sagen wir herzlichen Glückwunsch und zipp, zünden eine Kerze auf einer Geburtstagstorte an, denn heute feiert eine Frau Geburtstag. Ja, und der ist etwas gelungen, was schon fast ein bisschen unmöglich klingt, nämlich aus dem Schatten von Michael Jackson herauszutreten und dabei selbst zum Weltstar zu werden. Und das ist die kleine Schwester Janet Jackson. Sie wird heute 60 Jahre. Aufgewachsen ist sie als jüngstes Mädchen der berühmten Jackson-Familie mit einem Vater, der seine Kinder schon früh auf die Bühne geschickt hat und das Ganze immer nicht sehr nett gemacht hat. Und während Michael immer größer wurde, stand Janet Jackson oftmals erstmal immer nur dabei und rum. Und genau daraus hat sie irgendwann ihre eigene Geschichte gemacht. Mitte der 80er Jahre kam dann der große Befreiungsschlag mit dem Album Control. Der Titel war praktisch Programm, denn Janet wollte selbst bestimmen, wie sie denn klingt, aussieht und Karriere macht. Und plötzlich war sie selbst einer der größten Popstars der Welt. Ihre Videos waren riesige Tanzproduktionen und ihr Sound irgendwo zwischen Pop, Funk und R&B. Und zeitweise hatte sie sogar einen der teuersten Plattenverträge der Musikgeschichte. Happy Birthday, also Janet Jackson. Und hier kommt jetzt einer ihrer sonnigsten guten Laune-Hits. Hier ist Escapade. Janet Jackson bei Charivari.

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25: Bis zum Abend hin haben wir da einen Mix aus Wolken, Sonne und einzelnen Schauern. Aber gerade aktuell sieht es so aus, zumindest hier über dem Funkhaus in Würzburg, als hätte sich mal die ganzen Wolkengeschichten verzogen. Ist ja auch schön. Ich hoffe, bei euch ist es auch so in Dettelbach bei 12 Grad. In Würzburg eben hier im Funkhaus oder über dem Funkhaus ist es 12 Grad ebenso. In der Nacht wird es ganz schön kalt. Die Temperaturen sinken auf 5 bis 2 Grad. Es besteht Bodenfrostgefahr und das, obwohl die Eisheiligen rum sind. Meine Güte, die haben ganz schön Auswirkungen. Ja, und morgen starten wir dann mit viel Sonnenschein in den Tag, in den Sonntag. Ab dem Nachmittag wachsen dann einige Wolken, aber das Schauerrisiko bleibt immerhin gering und die Höchstwerte klettern morgen auf bis zu 16, 18 Grad.
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25: Da ist momentan alles ruhig auf den Straßen in der Region. Einen Blitzer haben wir, und zwar in Marktheidenfeld am äußeren Ring am Friedhof. Da stehen sie. Und wenn ihr noch was habt, Staus oder Blitzer, dann ruft gerne einmal an. 0800 30 80 700. Die Nummer ist für euch kostenfrei. Gute Fahrt.
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0: Und das ist neu bei Charivari, eurem Radio von hier, Michael Patrick Kelly, The One. Ja, es gibt ja so diesen Moment, da ist man sich so völlig sicher, ein Sprichwort zu kennen und dann biegt das Gehirn plötzlich irgendwo falsch ab, oder? Gerade läuft da an so eine Challenge im Netz viral Sprichwörter vervollständigen. Ja, und weil ja gerade der Katholikentag in Würzburg ist, haben wir uns mal gedacht, nehmen wir doch mal so einen Satz aus der Bibel. Kann ja nicht so schwer sein, haben wir gedacht.
1: Zieh zuerst den Balken aus deinem Auge, dann...
2: Oh, keine Ahnung, siehst du besser.
3: Den Regenschirm.
4: Dann ist die Sicht besser.
5: Dann lebt sie's leichter.
6: Das Brett vom Kopf.
0: Ja, also manche Antworten, die klanken ja eher nach einem Heimwerkerkurs als nach Bibelzitat. Aber okay, sei es drum. Die richtige Version heißt übrigens, dann wirst du klarer sehen und kannst den Splitter aus dem Auge deines Bruders ziehen. Ja, ja, so ist das. Das ist übrigens ein Spruch aus der Bergpredigt und die steht im Matthäusevangelium im 7. Kapitel, falls ihr euch nochmal da schlau machen wollt. Also, erstmal vor der Haustür kehren, nur eben in biblisch. Da ist noch Potenzial nach oben, aber der Kirchentag, der geht ja auch noch bis morgen. Ich wünsche euch da viel Spaß. Hier sind die Red Hot Chili Peppers. Ich wünsche euch einen schönen Nachmittag hier bei Charivari, eurem Radio von hier. So.

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12: 12 Grad sind es in Ochsenfurt, 12 Grad sind es in Würzburg am Botanischen Garten. Morgen starten wir mit viel Sonnenschein in den Sonntag hinein. Ab mittags gibt es dann ein paar Quellwolken. Das Schauerrisiko bleibt gering und die Höchstwerte erreichen da 16 bis 18 Grad. Und dann bis Mittwoch, da herrscht dann wechselhaftes Maiwetter mit Wolken, ein bisschen Sonne und ein paar Schauern und Gewittern. Das kennen wir ja alle schon. Temperaturen, die steigen allerdings. Ein bisschen zögerlich zwar, aber doch auf rund 20 Grad. Und dann nach der Wochenmitte, da wird sich dann die Sonne immer mehr durchsetzen und es wird von Tag zu Tag wärmer werden.
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13: Ich bin Fabian Schaffer. Bei dem toten Wal vor der dänischen Insel Anholt handelt es sich um den zuvor in der Ostsee gestrandeten Buckelwal. An dem Tier wurde ein Trecker gefunden, teilten die Umweltministerien in Mecklenburg-Vorpommern und Dänemarks mit. Der mehrmals gestrandete Wal war von einer privaten Initiative mit Hilfe eines Lastkrans ins offene Meer gebracht und vor 2 Wochen ausgesetzt worden. Während viele Menschen hierzulande kaum wissen, wie sie die steigenden Lebenskosten bewältigen sollen, wollen sich die Bundestagsabgeordneten ab Juli eine Erhöhung ihrer Diäten gönnen. Fast 500 Euro mehr im Monat sind geplant. Angesichts der aktuellen Lage für den Großteil der Bevölkerung eine Frechheit. Diana Kramer berichtet.
14: 85% sprachen sich in einer YouGov-Umfrage dafür aus, dass die Parlamentarier auf die Erhöhung verzichten sollten. Auf rund 12.330 Euro würden ihre Bezüge monatlich steigen. Eine automatische Anpassung, die sich an der allgemeinen Lohnentwicklung orientiert und im Abgeordnetengesetz geregelt ist.
13: Nach einem Unfall an einem Stauende auf der A8 in Schwaben ist die Strecke Richtung München zwischenzeitlich voll gesperrt gewesen. Eine 21-Jährige habe den stockenden Verkehr übersehen und sei nach links ausgewichen. Bei Burgau krachte sie gegen die Betonwand und 2 weitere Fahrzeuge. Die Frau und ein 72-Jähriger wurden leicht verletzt. Die A8 war rund 2 Stunden gesperrt. Drittligist Essen hat sich in letzter Minute die Chance auf eine kommende Zweitligasaison gewahrt. Am letzten Spieltag gewann das Team in der 92. Spielminute noch mit 3:2 in Ulm und sicherte sich so Relegationsplatz 3. Direkt hoch in Liga 2 geht's für Cottbus auf Tabellenplatz 2. Das Team gewann 1:0 in Regensburg. Drittligameister Osnabrück krönte den Saisonabschluss mit einem 4:3-Sieg bei Stuttgart 2.
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12: Aktuell haben wir da keine Störungsmeldungen. Eine Meldung haben wir aus Würzburg. Die Balthasar-Neumann-Promenade ist bis 23 Uhr gesperrt wegen einer Katholikentagsveranstaltung. Und einen Blitzer haben wir in Marktheidenfeld am äußeren Ring beim Friedhof. Und wenn ihr noch was habt, ruft gerne einmal durch. Kostenfrei 0800 30 80 700. Allen, die unterwegs sind, gute Fahrt.
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12: Einen schönen Samstagabend.

0: Der alte Herzensbrecher Gary Moore hier bei Charivari am Samstagnachmittag und ein Klassiker aus den 90er Jahren. Ja, und jetzt aufgepasst, ihr partyfreudige Menschen in Anstein, da steigt nämlich gerade das 59. Bürgerfest. Es geht noch bis Montag und das dürft ihr natürlich auf keinen Fall verpassen, denn da ist neben dem Bierzelt noch so einiges geboten. Und was genau, das erzählt euch die Sina Krohn.
1: Kommt vorbei, denn kulinarisch ist hier einiges geboten. Vom Steckerlfisch über Pizza bis hin zu vegetarischen Spezialitäten. Hier findet wirklich jeder etwas nach seinem Geschmack. Natürlich dürfen auch die Fahrgeschäfte nicht fehlen. Für die kleinen Besucher gibt's ein Karussell. Und wer es etwas actionreicher mag, kann sich auf der altbekannten Jump Street ordentlich durchschütteln lassen. Und das in 3 Metern Höhe. Außerdem warten eine Schießbude und Autoscooter auf euch. Dort könnt ihr eure Fahrkünste direkt unter Beweis stellen. Aber aufgepasst, das Ganze läuft nur noch bis Montag. Also nichts wie hin. Und
0: ja, genau. Und da geht ihr dahin und habt eine richtig gute Zeit in Arnstein beim 59. Bürgerfest. Das hört sich doch wie eine gute Geschichte an und man möchte gar nicht wissen, was die dann machen, wenn die erstmal 60. haben. Aber so weit sind wir noch nicht. Wo wir allerdings jetzt sind, das ist Journey hier bei Charivari. Und wir begleiten euch mit diesem Klassiker aus den 70er Jahren in euren Samstagabend. Habt es fein.

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13: Und das ist doch eher ein Aprilwetter als alles andere, oder? Es ist so ein richtiger Mix, den wir jetzt noch haben aus Wolken, Sonne und einzelnen Schauern. Und wenn ich hier aus dem Funkhausstudio schaue in den Himmel, dann sehe ich hier schon wieder die dicke, fette nächste Regenwolke. Aber auch die wird vorübergehen und dann haben wir in der Nacht vielleicht auch die Möglichkeit, Bodenfrost zu bekommen, denn die Temperaturen sinken ganz schön runter auf 5 bis 2 Grad. Aber morgen, da starten wir dann erstmal mit viel Sonnenschein. Ab der Mittagszeit wachsen dann ein paar Quellwolken. Das Schauerrisiko bleibt Gott sei Dank gering. Die Höchstwerte gehen ein wenig höher als heute, 16 bis 18 Grad. Aktuelle Temperaturen, die wir jetzt im Moment haben bei euch in Hettstadt, im Landkreis Würzburg 11 Grad und in Würzburg am Käppele, da sind es 13 Grad.
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13: Da haben wir einen Blitzer und zwar in Marktheidenfeld am äußeren Ring am Friedhof stehen sie. Sonst haben wir nichts. Wenn ihr noch was habt, dann ruft gerne einmal durch, kostenfrei 0800 30 80 700. Gute Fahrt euch allen. 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

0: 28 Jahre ist das jetzt her, seit quasi Falco von uns gegangen ist. Meine Güte, das ist schon so lange her, wirklich. Und jetzt spielen wir es immer noch auf Radio Charivari. Da könnt ihr mal sehen, das ist ein richtiger Klassiker unserer Zeit. Ja, aktuell ist ja der Katholikentag in Würzburg zu Gast. Und natürlich gibt es da viele Gottesdienste und viele religiöse Veranstaltungen, Diskussionen und dergleichen mehr und Musikveranstaltungen. Und es gibt aber auch Dinge, wo man sich vielleicht möglicherweise unter Umständen ein kleines bisschen wundern könnte, dass man die beim Katholikentag findet. Kathi Hafiger aus dem Charivari-Team, erzähl.
1: Natürlich sieht man auch viele Organisationen, die sich ehrenamtlich betätigen oder politische Stände. Aber es gibt zum Beispiel auch ein kleines Zelt, bei dem man sich über den Koran informieren und mit Menschen über den Islam austauschen kann. Ein weiterer Stand, der mir sehr ins Auge gefallen ist, BDSM und Christsein. Also da bin ich tatsächlich ein bisschen neugierig geworden. Und auch um das Thema Essen nimmt sich der Katholikentag nicht allzu ernst. Bei der Brotzeitbar gibt es Holy Aperoli und ansonsten gibt es einen Stand mit ökumenischen Bratwürsten.
0: Ja, so eine ökumenische Bratwurst und so ein Holy Aperoli, das wäre jetzt gut. Ich gehe jetzt gleich nach Hause. Da könnte ich tatsächlich da nochmal vorbeigehen. Und für alle, die sich denken, Mensch, Katholikentag, noch nie gehört, ihr könnt ja mal vorbeikommen. Heute Abend ist zum Beispiel Bodo Wartke auf dem Residenzplatz in Würzburg. Und aktuell könnt ihr da übrigens nicht entlangfahren. Da ist nämlich die Balthasar-Neumann-Promenade gesperrt. Das mal nur so ganz nebenbei. Ich wünsche euch einen schönen Abend. Hier ist Samantha Fox für euch mit Charivari und bei Charivari. Bleibt uns gewogen.

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18: Momentan ist es bewölkt, aber trocken in Mainfranken. Ein leichter Wind weht. 12 Grad habt ihr aktuell in Estenfeld im Landkreis Würzburg. 13 Grad werden uns von der Alten Mainbrücke in Würzburg gemeldet. Am Abend dann sinken bzw. in der Nacht sinken die Temperaturen auf 5 bis 2 Grad. Es besteht stellenweise sogar Bodenfrostgefahr. Hier ein bisschen aufpassen. Morgen dann am Sonntag starten wir mit viel Sonnenschein. Ab Mittagszeit bilden sich einige Quellwolken, aber das Schauerrisiko bleibt Gott sei Dank gering. Die Höchstwerte erreichen bis 18 Grad.
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19: Ich bin Fabian Schaffer. Wolfsburg spielt Relegation, Heidenheim und St. Pauli sind in Liga 2 abgestiegen. Das ist die Bilanz des Abstiegskampfs in der Fußball-Bundesliga. Wolfsburg gewann am letzten Spieltag 3:1 bei St. Pauli. Heidenheim verlor parallel 0:2 gegen Mainz. Stuttgart schnappte sich mit einem 2:2 in Frankfurt den letzten Champions-League-Platz. Freiburg qualifizierte sich durch ein 4:1 gegen Leipzig für die Conference League. Sonst spielten Leverkusen, HSV 1:1, FC Bayern Köln 5:1, Bremen Dortmund 0:2, Gladbach-Hoffenheim 4:0 und Union Berlin-Augsburg ebenfalls 4:0. Der als Timmy bekannte Buckelwal ist tot. Das haben deutsche und dänische Behörden jetzt bestätigt. Taucher haben an dem toten Wal vor der dänischen Insel Arnholt einen Tracker gefunden. Der Wal war Anfang Mai von einer privaten Initiative ins offene Meer gebracht worden, nachdem er mehrmals an der deutschen Ostseeküste gestrandet war. Experten hatten seine Überlebenschancen als sehr gering eingeschätzt. Die AfD steigt laut einer INSA-Umfrage auf 29%, den höchsten je auf Bundesebene für sie gemessenen Wert. Sie verbessert sich damit gegenüber der Vorwoche um einen Prozentpunkt. Die Union fällt um einen Punkt auf 22% zurück. Tine Klimach berichtet.
16: Nicht nur die Union büßt ein, auch die SPD verliert einen Punkt und könnte im theoretischen Fall einer Bundestagswahl nur noch mit 12% rechnen. Zusammen erreichen Schwarz-Rot damit nur noch 34%. Die Grünen legen leicht zu und steigen auf 14%. Es ist ihr bester Wert beim INSA-Institut seit 2,5 Jahren.
19: Beim Deutschen Ärztetag in Hannover haben Medizinstudentinnen von sexueller Belästigung berichtet. Sie betonten, das ist kein Einzelfall, sondern ein systemisches Problem. Bundesärztekammerpräsident Reinhardt hat den Betroffenen sein Bedauern ausgesprochen und Aufklärung angekündigt. Die Ärztekammer will jetzt klare Schutzkonzepte entwickeln.
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18: Einen wunderschönen guten Abend auf die Straßen in Mainfranken. Wir haben eine Meldung von der A70. Bamberg Richtung Schweinfurt-Wernig. Zwischen Hallstatt und Bamberghafen besteht Gefahr durch eine ungesicherte Unfallstelle. Die Fahrbahn ist auf einen Fahrstreifen verengt. Dann haben wir noch eine Meldung für die Innenstadt Würzburg. Wegen des Katholikentages heute ist die Balthasar-Neumann-Promenade bis 23 Uhr gesperrt. Wo auch immer ihr seid, kommt gut und sicher an. Falls ihr Neuigkeiten habt von den Straßen für uns, dann melde das gerne entweder unter der kostenlosen Verkehrshotline 0800 30 80 700 oder auch gerne per WhatsApp.
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18: Und Adela Živakovic, einen wunderschönen guten Abend.

Louis Capaldi mit Forget Me, ein Klassiker am Abend hier bei Charivari. Musiklegende Phil Collins, der wurde eben bei einer Gartenparty des britischen Königs Charles gesichtet. Auf Krücken zwar, aber mit sichtlich guter Laune. Und das ist etwas Besonderes, denn der 75-Jährige hat sich zuletzt sehr aus der Öffentlichkeit zurückgezogen. 1970 wurde er als Schlagzeuger mit seiner Band Genesis bekannt. Als der Sänger Peter Gabriel dann die Band verlassen hat, da übernahm Phil Collins die Hauptstimme und das eher ungeplant, denn er selber fand seine Stimme total langweilig und überhaupt nicht rockig genug. Da aber immer wieder Demo-Versionen der Songs aufgenommen war, da war ganz schnell allen klar, das ist die neue Stimme von Genesis. Eine Entscheidung, die Musikgeschichte schrieb. Als Solokünstler wurde er dann in den 90er Jahren ebenfalls sehr erfolgreich und hatte auch als Schauspieler Erfolg. 1988 spielte er in dem Kinofilm Basta einen Gauner mit Herz. Und eben diesen Gauner mit Herz hat er gespielt und auch die Filmmusik gesungen. Zu einem Welthit wurde dann seine Version von A Groovy Kind of Love. Das aus dieser Zeit aus der Mode gekommene Wort Groovy, das übersetzt heißt großartig, toll, klasse, das war dann wieder in aller Munde und das machte Phil Collins dann auch noch zum sprachlichen Trendsetter. Talente über Talente hat dieser Mann. Und jetzt hören wir uns das auch mal an. Hier ein Charivari-Klassiker am Abend. Phil Collins, Groovy Kind of Love.

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14: Bei euch in Neuermain im Landkreis Main-Spessart messen wir aktuell 12 Grad. 12 Grad sind es auch an der Talavera in Würzburg. Momentan ist der Himmel bewölkt, es ist aber trocken in Mainfranken und mit ein bisschen Glück wird es am Abend noch etwas sonniger werden. In der Nacht dann sinken die Temperaturen auf 5 bis 2 Grad und tatsächlich besteht hier und da Bodenfrostgefahr, hier also ein bisschen vorsichtig sein. Der Sonntag dann startet mit viel Sonnenschein, ab dem Mittag bilden sich hier und da ein paar Quellwolken, das Regenrisiko aber das bleibt gering und die Temperaturen, die erreichen bis zu 18 Grad.
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14: Schönen guten Abend auf die Straßen in Mainfranken. Die A7 Würzburg Richtung Fulda. Zwischen Bad Kissingen-Obertulba und Bad Brückenau-Wildflecken besteht Gefahr durch Gegenstände auf der Fahrbahn. Das war's von den Autobahnen, wo auch immer ihr seid.

I Will Survive, Gloria Gaynor, ein Klassiker am Abend hier bei Radio Charivari. Bei der Studioaufnahme zu I Will Survive hatten die Musiker nur 35 Minuten Zeit, um diesen Klassiker aufzunehmen. Das ist wirklich extrem wenig. Und wie wir aber gerade gehört haben, hat das absolut ausgereicht, um einen Welthit zu produzieren. Auch der amerikanische Sänger Christopher Cross hat Musikgeschichte geschrieben. Sein Aufstieg, der begann 1980 mit einem Paukenschlag, kann man sagen. Sein Debütalbum gewann nämlich aus dem Stand 5 Grammys. Cross war damit der erste Künstler überhaupt, dem dieser Triumph gelang. Nach einer längeren gesundheitlichen Pause tourt er unter anderem momentan auch durch Deutschland. Er ist also ein Stehaufmännchen, ist auf die Bühnen zurückgekehrt, musste zwar gerade in Wien ein Konzert aufsagen, aber so wie er uns gezeigt hat und wie ich es eben auch schon gesagt habe, er ist ein Stehaufmännchen und von daher drücken wir fest die Daumen, dass er auch diesmal wieder zurückkehren wird. Und wir hören uns jetzt einen seiner besten Songs an, und zwar Ride Like the Wind. Hier ist Christopher Cross.

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10: Momentan ist es bewölkt und gleichzeitig sonnig, denn die Sonne, die nutzt jede Wolkenlücke. Das ist toll, weitermachen. In Schwarzach im Landkreis Kitzingen messen wir aktuell 12 Grad. An der Festung in Marienberg in Würzburg sind es 13. Die Nacht kühlt ab auf 5 bis 2 Grad.
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11: Ich bin Fabian Schaffer. St. Pauli und Heidenheim steigen aus der Fußball-Bundesliga ab. Pauli verlor 1:3 gegen Wolfsburg, Heidenheim 0:2 gegen Mainz. Wolfsburg geht in die Relegation. Stuttgart sicherte sich mit einem 2:2 in Frankfurt die Champions League. Hoffenheim und Leverkusen spielen Europa League. Freiburg nach einem 4:1 gegen Leipzig Conference League. Bayern schlug Köln 5:1, Dortmund gewann 2:0 in Bremen und Union Berlin 4:0 gegen Augsburg. Der in Dänemark gefundene tote Wal ist der Wal, der mehrfach an der Ostseeküste gestrandet ist. Das teilten das Umweltministerium in Mecklenburg-Vorpommern und die dänische Umweltbehörde mit. An dem Tier wurde den Behörden zufolge ein Tracker gefunden. Der Buckelwal war nach mehreren Wochen von einer privaten Initiative Richtung Nordsee geschleppt und ins Meer ausgesetzt worden. Während viele Menschen hierzulande kaum wissen, wie sie die steigenden Lebenskosten bewältigen sollen, wollen sich die Bundestagsabgeordneten ab Juli eine Erhöhung ihrer Diäten gönnen. Fast 500 Euro mehr im Monat sind geplant. Angesichts der aktuellen Lage für den Großteil der Bevölkerung eine Frechheit. Diana Kramer berichtet.
12: 85% sprachen sich in einer YouGov-Umfrage dafür aus, dass die Parlamentarier auf die Erhöhung verzichten sollten. Auf rund 12.330 Euro würden ihre Bezüge monatlich steigen. Eine automatische Anpassung, die sich an der allgemeinen Lohnentwicklung orientiert und im Abgeordnetengesetz geregelt ist.
11: Auf der Bahnstrecke zwischen Fürth und Würzburg hat ein Güterzug ein Betonteil überfahren. Verletzt wurde niemand, trotzdem ermittelt die Polizei wegen gefährlichen Eingriffs in den Bahnverkehr. Der Vorfall ereignete sich gestern Abend zwischen den Bahnhöfen Markt Einersheim und Markt Bibart. Die Polizei hält es für möglich, dass das Betonteil mutwillig auf die Gleise gelegt wurde.
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10: Einen wunderschönen guten Abend auf die Straßen in Mainfranken. Es ist ruhig da draußen, wo auch immer ihr seid. Kommt gut und sicher an. Ein Hinweis habe ich noch betreffend die Würzburger Innenstadt. Wegen des Katholikentages ist die Balthasar-Neumann-Promenade bis 23 Uhr gesperrt. Falls ihr Neuigkeiten habt für uns, dann meldet euch gerne über unsere kostenfreie Verkehrshotline 0800 30 80 700 oder schreibt uns einfach eine kurze WhatsApp.
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10: Und Adila Živaković, einen wunderschönen guten Abend wünsche ich euch.

0: Sting mit Fields of Joy, ein Klassiker am Abend bei Charivari. Der Wetterfrosch hat ja angekündigt, dass es morgen in Mainfranken wahrscheinlich nicht regnen wird. Und das ist toll. Und da ist es doch eine tolle Idee, einfach im Freien viele tolle Sachen zu erleben. Zum Beispiel gibt es Dorfflohmärkte und die Auswahl, die ist ziemlich gut. Zum Beispiel kann man einen solchen besuchen in Albertshofen, in Rimpa, in Uettingen, in Gerbrunn und auch in Rüdenhausen. In Karlstadt, da ist Maimarkt mit verkaufsoffenen Geschäften, da ist auch ein Flohmarkt und es gibt ein Kinderfest. Dazu rocken dann auf dem Marktplatz in Karlstadt junge Talente die Bühne. Es wird ganz viel geboten, Musik, Tanz und Sport. Also da gibt es bestimmt richtig was Gutes zu sehen. Dann ist beim Arnsteiner Bürgerfest letzter Tag unter anderem mit einem Mitmachkonzert für Kinder. Und ein Highlight für Pflanzenfans, das ist die Pflanzenbörse im Botanischen Garten in Würzburg. Es gibt da seltene Pflanzen, Raritäten, Tomatensorten, Kräuter. Diese gibt es zu kaufen und auch zu bewundern. Und dann gibt es da noch das Kunstfest in Artbreit, in Marktbreit. Hier zeigen Künstler ihre Werke und dazu spielen in der Stadt insgesamt 16 Bands, also da ist nicht nur Kunst, sondern bestimmt auch für jeden die richtige Musik mit dabei.
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8: Der Himmel über Mainfranken ist momentan überaus freundlich. Die Wolken haben hier und da Platz gemacht, damit wir noch ein bisschen Sonne genießen können. Aktuell 12 Grad in Rottendorf im Landkreis Würzburg. Am Sternplatz in Würzburg sind es ebenfalls 12 Grad. Die Nacht kühlt ab auf 5 bis 2 Grad und es besteht tatsächlich Bodenfrostgefahr. Der Sonntag dann beginnt mit viel Sonnenschein. Ab Mittag bilden sich hier und da ein paar Quellwolken, aber das Regenrisiko, das bleibt gering und das ist schön. Die Temperaturen erreichen 18 Grad.
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8: Einen wunderschönen guten Abend auf die Straßen in Mainfranken. Es ist ruhig und es soll auch so bleiben, wo auch immer ihr seid. Kommt gut und sicher an. Und ein Hinweis habe ich noch betreffend die Würzburger Innenstadt. Hier findet momentan der Katholikentag statt und deshalb ist die Balthasar-Neumann-Promenade noch bis 23 Uhr gesperrt. Falls ihr Neuigkeiten habt für uns von den Straßen, meldet euch gerne unter unserer kostenfreien Verkehrshotline 0800 30 80 700 oder schreibt uns einfach eine kurze WhatsApp.

Enya mit Orinoco Flow, ein Klassiker bei Charivari hier am Samstagabend. Das Wetter der kommenden Tage wird ja wohl noch etwas unbeständig bleiben, also ab ins Kino, bevor der Sommer dann irgendwann so richtig losgeht. Wer Lust hat auf eine allerliebste Komödie, der schaut sich einfach Glenkill an. In der Bestseller-Verfilmung spielt Hugh Jackman George einen Schäfer und der liest seiner geliebten Schafherde jeden Abend Detektivromane vor, um sie zu entspannen und damit sie irgendwann schlafen können. Was George überhaupt gar nicht weiß, ist, dass seine geliebten Schafe vielleicht verstehen können, was er da so liest. Doch als George, der Schäfer, dann auf mysteriöse Weise ab da erkennen die Schafe, dass sie selbst zu Detektiven werden müssen, weil die Menschen funktionieren da irgendwie nicht so gut. Und während die Schafe dann Spuren verfolgen, beweisen sie, dass auch sie brillante Kriminalfälle lösen können. Das hört sich doch wirklich wunderbar an. In der deutschen Version sprechen Bastian Pastewka und auch Anke Engelke das ein oder andere Schaf. Und auch das kann doch nur lustig werden. Also ab ins Kino, bevor der Sommer losgeht. In welchen Kinos der Film in Mainfranken läuft, das erfahrt ihr im Internet auf meincharivari.de zum Beispiel oder da, wo ihr sonst immer hinschaut, wenn es um tolle Kinofilme geht.

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11: In Birkenfeld im Landkreis Main-Spessart messen wir aktuell 12 Grad. Am Felix-Fechenbach-Haus in Grombühl in Würzburg sind es ebenfalls 12 Grad. Momentan ist es ein bisschen sonnig über Mainfranken, was schön ist. In der Nacht dann kühlt es ab auf 5 bis 2 Grad und es ist Bodenfrostgefahr gemeldet. Der Sonntag dann morgen beginnt mit viel Sonnenschein. Ab Mittag bilden sich ein paar Quellwolken. Das Regenrisiko bleibt aber Gott sei Dank gering. Die Temperaturen erreichen bis 18 Grad. Die Woche beginnt freundlich. Es wird zwar wechselhaft, aber die Temperaturen steigen auf bis zu 20 Grad.
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12: Ich bin Fabian Schaffer. Bei dem toten Wal vor der dänischen Insel Arnholt handelt es sich um den als Timmy bekannten, zuvor in der Ostsee gestrandeten Buckelwal. An dem Tier wurde ein Tracker gefunden, teilten die Behörden mit. Tine Klimach berichtet.
13: Taucher der dänischen Naturschutzbehörde und eine deutsche Tierärztin hatten den Wal nochmal untersucht und sind dabei auch unter das Tier getaucht. Anfangs war kein Sender an der Rückenflosse entdeckt worden, weil das Tier auf dem Rücken lag. Der Tauchgang brachte nun Klarheit. Damit ist die Rettungsaktion der privaten Initiative gescheitert.
12: Bayerns Ministerpräsident Söder hat die katholische Kirche für ihre Aufarbeitung des Missbrauchsskandals kritisiert. Der CSU-Chef sagte beim Katholikentag in Würzburg, der Vatikan habe viel zu spät reagiert, als die ersten Vorwürfe bekannt wurden. Viele Menschen hätten sich deshalb von der Kirche distanziert. Die Aufarbeitung müsse weitergehen. In der norditalienischen Stadt Modena ist ein Mann mit einem Auto in eine Menschenmenge gerast. 8 Menschen sind verletzt worden, 4 davon schwer. Der etwa 30-Jährige ist mit hoher Geschwindigkeit auf den Fußgängerweg gefahren und hat eine Gruppe Passanten erfasst. Danach ist er mit einem Messer in der Hand geflüchtet. Mehrere Passanten haben ihn verfolgt und überwältigt. Die Hintergründe sind noch unklar. Der FC Bayern hat zum Abschluss der Fußball-Bundesliga-Saison einen weiteren Sieg eingefahren und gegen Köln mit 5:1 gewonnen. Der Meistertitel stand schon im April fest. Augsburg verpasste den Sprung auf die internationalen Plätze nach einem 0:4 bei Union Berlin. Als Absteiger stehen Heidenheim nach einem 0:2 gegen Mainz und St. Pauli fest. Wolfsburg gewann beim Kiez-Club 3:1 und rettete sich auf den Relegationsplatz. Die weiteren Ergebnisse: Gladbach-Hoffenheim 4:0, Leverkusen-HSV 1:1, Frankfurt Stuttgart 2:2, Freiburg-Leipzig 4:1 und Bremen-Dortmund 0:2.
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13: Ich bin Fabian Schaffer. Der vor Dänemark gefundene tote Buckelwal ist tatsächlich der bekannte Ostseewal Timmy. Das bestätigten die Behörden nach dem Fund eines GPS-Senders am Tier. Damit gilt der aufwendige Rettungsversuch einer privaten Initiative als gescheitert. Experten hatten zuvor mehrfach vor dem Transport des geschwächten Wals in die Nordsee gewarnt. Die AfD steigt laut einer INSA-Umfrage auf 29%, den höchsten je auf Bundesebene für sie gemessenen Wert. Sie verbessert sich damit gegenüber der Vorwoche um einen Prozentpunkt. Die Union fällt um einen Punkt auf 22% zurück. Tine Klimach berichtet.
14: Nicht nur die Union büßt ein, auch die SPD verliert einen Punkt und könnte im theoretischen Fall einer Bundestagswahl nur noch mit 12% rechnen. Zusammen erreichen Schwarz-Rot damit nur noch 34%. Die Grünen legen leicht zu und steigen auf 14%. Es ist ihr bester Wert beim INSA-Institut seit 2,5 Jahren.
13: An die 20.000 Menschen haben in München bei der jährlichen Krachparade gegen hohe Mieten demonstriert und mehr Unterstützung für Musiker und Kultur gefordert. Die Kundgebungen finden seit 2014 statt, inspiriert von Rave-Paraden. In diesem Jahr beteiligten sich nach Angaben der Veranstalter 60 Vereine, Initiativen und Kollektive. St. Pauli und Heidenheim steigen aus der Fußball-Bundesliga ab. St. Pauli verlor 1:3 gegen Wolfsburg, Heidenheim 0:2 gegen Mainz. Wolfsburg geht in die Relegation. Stuttgart sicherte sich mit einem 2:2 in Frankfurt die Champions League. Hoffenheim und Leverkusen spielen Europa League. Freiburg nach einem 4:1 gegen Leipzig Conference League. Bayern schlug Köln 5:1, Dortmund gewann 2:0 in Bremen, Union Berlin 4:0 gegen Augsburg.
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13: Ich bin Hendrik Daum. Bei dem toten Wal vor der dänischen Insel Anholt handelt es sich um den als Timmy bekannten zuvor in der Ostsee gestrandeten Buckelwal. An dem Tier wurde ein Tracker gefunden, das teilten die Behörden mit. Tine Klimach mit den Einzelheiten.
14: Taucher der dänischen Naturschutzbehörde und eine deutsche Tierärztin hatten den Wal nochmal untersucht und sind dabei auch unter das Tier getaucht. Anfangs war kein Sender an der Rückenflosse entdeckt worden, weil das Tier auf dem Rücken lag. Der Tauchgang brachte nun Klarheit. Damit ist die Rettungsaktion der privaten Initiative gescheitert.
13: Eine deutliche Mehrheit der Deutschen ist gegen höhere Diäten für Bundestagsabgeordnete. Das zeigt eine YouGov-Umfrage. 85% finden, die Abgeordneten sollten angesichts der aktuellen Lage auf eine Erhöhung verzichten. Eigentlich sollen die Diäten zum 1. Juli um 497 Euro steigen, auf dann rund 12.330 Euro im Monat. Bayerns Ministerpräsident Söder hat dem Vatikan vorgeworfen, zu spät auf die Missbrauchsfälle in der katholischen Kirche reagiert zu haben. Beim Katholikentag in Würzburg sagte der CSU-Chef, man sei damals nur schwer in Gang gekommen. Bei vielen Menschen, die sich von der Kirche distanziert hätten, spüre er, dass das der Grund gewesen sei. Der FC Bayern hat zum Abschluss der Bundesliga-Saison einen weiteren Sieg eingefahren und gegen Köln mit 5:1 gewonnen. Der Meistertitel stand schon im April fest. Augsburg verpasste den Sprung auf die internationalen Plätze nach einem 0:4 bei Union Berlin. Als Absteiger stehen Heidenheim nach einem 0:2 gegen Mainz und St. Pauli fest. Wolfsburg gewann beim Kiez-Club 3:1 und rettete sich auf den Relegationsplatz. Die weiteren Ergebnisse: Gladbach-Hoffenheim 4:0, Leverkusen-HSV 1:1, Frankfurt-Stuttgart 2:2, Freiburg-Leipzig 4:1 und Bremen-Dortmund 0:2.
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13: Ich bin Hendrik Daum. Mercedes-Benz schließt einen Einstieg in die Rüstungsproduktion nicht aus. Konzernchef Kelenius sagte dem Wall Street Journal, die Welt sei unvorhersehbarer geworden. Er denke daher, dass Europa sein Verteidigungsprofil erweitern müsse. Dazu sei man bereit beizutragen. Die deutsche Autoindustrie zeigt insgesamt ein wachsendes Interesse an der Rüstungsbranche. Sowohl Autobauer als auch Zulieferer prüfen einen Einstieg oder planen diesen bereits. Bei dem toten Wal vor der dänischen Insel Anholt handelt es sich um den als Timmy bekannten zuvor in der Ostsee gestrandeten Buckelwal. An dem Tier wurde ein Tracker gefunden, das teilten die Behörden mit. Tine Klimach mit den Einzelheiten.
14: Taucher der dänischen Naturschutzbehörde und eine deutsche Tierärztin hatten den Wal nochmal untersucht und sind dabei auch unter das Tier getaucht. Anfangs war kein Sender an der Rückenflosse entdeckt worden, weil das Tier auf dem Rücken lag. Der Tauchgang brachte nun Klarheit. Damit ist die Rettungsaktion der privaten Initiative gescheitert.
13: An die 20.000 Menschen haben in München bei der jährlichen Krachparade gegen hohe Mieten demonstriert und mehr Unterstützung für Musiker und Kultur gefordert. Die Kundgebungen finden seit 2014 statt, inspiriert von den Rave-Paraden. In diesem Jahr beteiligten sich nach Angaben der Veranstalter 60 Vereine, Initiativen und Kollektive. St. Pauli und Heidenheim steigen aus der Fußball-Bundesliga ab. Am letzten Spieltag unterlag Heidenheim gegen Mainz mit 0:2. St. Pauli verlor 1:3 gegen den zuvor punktgleichen VfL Wolfsburg, der sich damit in die Relegation retten konnte.
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17: Ich bin Hendrik Daum. In der norditalienischen Stadt Modena ist ein Mann mit einem Auto in eine Menschenmenge gerast. Nach Angaben der Behörden wurden mindestens 8 Menschen verletzt, davon 4 schwer. Der Fahrer versuchte danach zu fliehen und verließ das Auto mit einem Messer in der Hand. Passanten verfolgten den Mann und konnten ihn überwältigen. Laut Polizei handelt es sich um einen etwa 30-jährigen Mann. Die Hintergründe zu der Tat sind noch völlig unklar. Die AfD steigt laut einer INSA-Umfrage auf 29%, den höchsten je auf Bundesebene für sie gemessenen Wert. Sie verbessert sich damit gegenüber der Vorwoche um 1 Prozentpunkt. Die Union fällt um 1 Punkt auf 22% zurück. Tine Klimach hat die Einzelheiten.
18: Nicht nur die Union büßt ein, auch die SPD verliert 1 Punkt und könnte im theoretischen Fall einer Bundestagswahl nur noch mit 12% rechnen. Zusammen erreichen Schwarz-Rot damit nur noch 34%. Die Grünen legen leicht zu und steigen auf 14%. Es ist ihr bester Wert beim INSA-Institut seit 2,5 Jahren.
17: Bayerns Ministerpräsident Söder hat die katholische Kirche für ihre Aufarbeitung des Missbrauchsskandals scharf kritisiert. Der CSU-Chef sagte beim Katholikentag in Würzburg, der Vatikan habe viel zu spät reagiert, als die ersten Vorwürfe bekannt wurden. Viele Menschen hätten sich deshalb von der Kirche distanziert, so Söder. Die Aufarbeitung müsse unbedingt weitergehen. St. Pauli und Heidenheim steigen aus der Fußball-Bundesliga ab. Am letzten Spieltag unterlag Heidenheim gegen Mainz mit 0:2. St. Pauli verlor 1:3 gegen den zuvor punktgleichen VfL Wolfsburg, der sich damit in die Relegation retten konnte.
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3: Ich bin Hendrik Daum. In der norditalienischen Stadt Modena ist ein Mann mit einem Auto in eine Menschenmenge gerast. Nach Angaben der Behörden wurden mindestens 8 Menschen verletzt, davon 4 schwer. Der Fahrer versuchte danach zu fliehen und verließ das Auto mit einem Messer in der Hand. Passanten verfolgten den Mann und konnten ihn überwältigen. Laut Polizei handelt es sich um einen etwa 30-jährigen Mann. Die Hintergründe zu der Tat sind noch völlig unklar. Bei dem toten Wal vor der dänischen Insel Anholt handelt es sich um den als Timmy bekannten, zuvor in der Ostsee gestrandeten Buckelwal. An dem Tier wurde ein Tracker gefunden, das teilten die Behörden mit. Tine Klimach mit den Einzelheiten.
7: Taucher der dänischen Naturschutzbehörde und eine deutsche Tierärztin hatten den Wal nochmal untersucht und sind dabei auch unter das Tier getaucht. Anfangs war kein Sender an der Rückenflosse entdeckt worden, weil das Tier auf dem Rücken lag. Der Tauchgang brachte nun Klarheit. Damit ist die Rettungsaktion der privaten Initiative gescheitert.
3: Bayerns Ministerpräsident Söder hat die katholische Kirche für ihre Aufarbeitung des Missbrauchsskandals scharf kritisiert. Der CSU-Chef sagte beim Katholikentag in Würzburg, der Vatikan habe viel zu spät reagiert, als die ersten Vorwürfe bekannt wurden. Viele Menschen hätten sich deshalb von der Kirche distanziert, so Söder. Die Aufarbeitung müsse unbedingt weitergehen. Die Fußball-Bundesliga ist für diese Saison passé. Der letzte Spieltag bot vor allem im Abstiegskampf Spannung pur. Am Ende müssen St. Pauli und Heidenheim die erste Liga verlassen. Pia Wegner berichtet.
20: Weiterkämpfen können die Wolfsburger. Die haben bei St. Pauli mit 3:1 gewonnen und sich damit die Relegation gesichert. Der Kiez-Club hingegen spielt kommende Saison in Liga 2, genauso wie die Heidenheimer, die gegen Mainz 0:2 verloren haben. Ein 2:2 zwischen Frankfurt und Stuttgart bedeutete für den VfB das letzte Champions-League-Ticket. Für die Eintracht wiederum sind damit die Europapokalträume geplatzt. Freiburg sicherte sich nämlich Rang 7 und das durch ein 4:1 gegen Leipzig.
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7: Ich bin Hendrik Daum. Bulgarien hat den 70. Eurovision Song Contest gewonnen. Die 27-jährige Sängerin Dara erhielt in Wien für ihren Partyhit Banga Runga die mit Abstand meisten Punkte. Es ist der erste Sieg für Bulgarien beim ESC. Den 2. Rang belegte Israel vor Rumänien. Für Deutschland gab es erneut ein enttäuschendes Ergebnis. Sängerin Sarah Engels landete mit ihrem Lied Fire auf dem 3. Platz. Nachdem in der norditalienischen Stadt Modena ein Mann mit einem Auto in eine Gruppe von Menschen gefahren ist, haben die Behörden vor kurzem weitere Details bekannt gegeben. Demnach ist unter den Schwerverletzten auch eine deutsche Touristin. Insgesamt wurden 8 Menschen verletzt, 4 davon schwer. Die Hintergründe des Vorfalls sind noch unklar. Der mutmaßliche Täter, ein etwa 30 Jahre alter Mann, wurde festgenommen. An die 20.000 Menschen haben in München bei der jährlichen Krachparade gegen hohe Mieten demonstriert und mehr Unterstützung für Musiker und Kultur gefordert. Die Kundgebungen finden seit 2014 statt, inspiriert von den Rave-Paraden. In diesem Jahr beteiligten sich nach Angaben der Veranstalter 60 Vereine, Initiativen und Kollektive. St. Pauli und Heidenheim steigen aus der Fußball-Bundesliga ab. Am letzten Spieltag unterlag Heidenheim gegen Mainz mit 0:2. St. Pauli verlor 1:3 gegen den zuvor punktgleichen VfL Wolfsburg, der sich damit in die Relegation retten konnte.
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